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0: In Lohnsfeld gibt's gerade 20 Grad, Winsberg meldet 21 und Rosenkopf 21 Grad.
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2: Ich bin Dirk Zeitler. Wegen der Ausbreitung eines großen Waldbrandes von Belgien in Richtung Deutschland spitzt sich die Lage für die Menschen in der grenznahen nordrhein-westfälischen Stadt Monschau zu. Die Feuerfront befindet sich nur noch etwa 3 Kilometer von der deutschen Grenze entfernt, teilte die Stadt in der Nacht auf ihrer Webseite mit. Im nur 20 Kilometer von Monschau entfernten Hürtgenwald können die Menschen dagegen vorsichtig aufatmen. Die Lage habe sich deutlich entspannt, teilte der Kreis am Abend mit. Zehntausende Menschen haben im Berliner Tiergarten bei großer Hitze die Techno-Parade Rave the Planet gefeiert. Es war die erste Großveranstaltung in der Hauptstadt nach dem islamistischen Terroranschlag am Rande des Christopher Street Day vor 3 Wochen.
3: Techno-Paraden sind eher bekannt für wummernde Bässe und laute Beats. Diesmal startete Rave the Planet aber ganz still. Mit einer Schweigeminute wurde an die Opfer des Terroranschlags beim CSD erinnert. Danach wurde zwischen Siegessäule und Brandenburger Tor dann ausgiebig getanzt. Für die Sicherheit sorgten rund 1500 Polizeikräfte. Auch ein Hubschrauber und Drohnen kreisten in der Luft. Thomas Brock, Nachrichtenredaktion.
2: Die Gewerkschaft Verdi fordert, Pflegeeinrichtungen in Deutschland besser auf heiße Temperaturen vorzubereiten. Bund und Länder müssten ein Sofortprogramm auflegen, heißt es aus dem Verdi-Bundesvorstand.
4: Ein Großteil der Pflegeheime in Deutschland sei nicht auf hohe Temperaturen vorbereitet. Hitze sei für Beschäftigte unerträglich und für Bewohnerinnen und Bewohner lebensgefährlich, argumentiert die Gewerkschaft. Mehr Klimaanlagen und energetische Sanierung mit Geld vom Staat sollen die Bedingungen verbessern. Das wird auch schon von anderen Seiten gefordert. Allerdings explodieren die Kosten rund um Pflege sowieso schon. Die Bundesregierung will diese Kosten mit einer Reform senken. Jan-Henner Reitzer, Nachrichtenredaktion.
2: Zum Sport. Bei der Schwimm-EM in Paris hat Johannes Liebmann mit Weltrekord Gold über 1500 Meter Freistil gewonnen. Der 19-Jährige hatte auch schon Gold über 800 Meter gewonnen. Auch Bronze ging nach Deutschland an Oliver Klemet. Die deutsche Mixed-Staffel mit Lukas Mertens, Jarno Beschnitt, Linda Roth und Maja Toben über 4x200 Meter Freistil gewann zudem überraschend Silber.
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0: Über Kaiserslautern, Türmersens und Zweibrücken liegt gerade noch eine ruhige, teils dichte Wolkendecke bei rund 20 Grad. Im Laufe des Tages zieht's kräftig an auf 31 bis knapp 32 Grad, bevor ab dem Abend stellenweise Schauer und Gewitter dazwischen funken. In der Nacht bleibt es dann mild und meist bedeckt. Morgen wird's deutlich kühler mit 22 bis 23 Grad.
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0: In Lohnsfeld gibt's gerade 20 Grad, Winsberg meldet 21 und Rosenkopf 21 Grad.
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0: Über Kaiserslautern, Pirmasens und Zweibrücken liegt gerade noch eine ruhige, teils dichte Wolkendecke bei rund 20 Grad. Im Laufe des Tages zieht's kräftig an auf 31 bis knapp 32 Grad, bevor ab dem Abend stellenweise Schauer und Gewitter dazwischen funken. In der Nacht bleibt es dann mild und meist bedeckt. Morgen wird's deutlich kühler mit 22 bis 23 Grad.
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0: In Alsenborn gibt's gerade 19 Grad, Bottenbach meldet 20 Grad und Wiesbach liegt bei 19 Grad.
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2: Ich bin Diana Kramer. Wegen der Ausbreitung eines großen Waldbrandes in Belgien in Richtung Deutschland spitzt sich die Lage für die Menschen in der grenznahen nordrhein-westfälischen Stadt Monschau zu. Die Feuerfront im Hohen Venn befindet sich nur noch etwa 3 Kilometer von der deutschen Grenze entfernt, teilte die Stadt in der Nacht mit.
3: Die Stadt bittet die Bewohner einiger Ortsteile darum, sich auf eine mögliche Evakuierung vorzubereiten. Vorsorglich würden Löschmaßnahmen vorbereitet, damit im Falle eines Überspringens des Feuers auf deutsches Gebiet unmittelbar mit den Löscharbeiten begonnen werden kann. Die Einwohner sollen ein Notgepäck bereithalten und ihre Nachbarn informieren. Ganz anders sieht die Situation im nur 20 Kilometer entfernten Hürtgenwald aus. Dort habe sich die Lage deutlich entspannt, teilte der Kreis am Abend mit. Dirk Zeitler, Nachrichtenredaktion.
2: Die Energiekosten belasten Haushalte in Ostdeutschland weiterhin stärker als Verbraucher im Westen. Laut einer aktuellen Auswertung des Vergleichsportals Verivox liegen die Ausgaben für Wärme, Strom und Kraftstoffe im Osten im Schnitt um 16% über dem westdeutschen Niveau. Unter Berücksichtigung der Kaufkraft zahlt ein Musterhaushalt in westdeutschen Bundesländern gut 2.500 Euro dafür. In Ostdeutschland sind es laut Verivox fast 3.000. Zehntausende Menschen haben im Berliner Tiergarten die Technoparade Raid the Planet gefeiert. Es war die erste Großveranstaltung in der Hauptstadt nach dem islamistischen Terroranschlag am Rande des Christopher Street Days vor 3 Wochen.
4: Technoparaden sind eher bekannt für wummernde Bässe und laute Beats. Diesmal startete Rave the Planet aber ganz still. Mit einer Schweigeminute wurde an die Opfer des Terroranschlags beim CSD erinnert. Danach wurde zwischen Siegessäule und Brandenburger Tor dann ausgiebig getanzt. Für die Sicherheit sorgten rund 1500 Polizeikräfte. Auch ein Hubschrauber und Drohnen kreisten in der Luft. Bei Temperaturen bis 35 Grad ging es aber auch um Hitzeschutz. Ein Wasserwerfer der Polizei sorgte ebenso für Abkühlung wie einige Musiktrucks, die Wassernebel versprühten. Thomas Brock, Berlin.
2: Zum Sport. Bei der Schwimm-EM in Paris hat Johannes Liebmann mit Weltrekord Gold über 1500 Meter Freistil gewonnen. Auch Bronze ging an Deutschland, an Oliver Klemet. Die deutsche Mixstaffel über 4x200 Meter Freistil gewann außerdem überraschend Silber.
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0: Der Sonntag startet in und rund um Kaiserslautern, Pirmasens und Zweibrücken noch freundlich mild mit knapp 20 Grad und etwas Wolken. Später legt die Wärme richtig los, die Höchstwerte klettern überall auf über 30 Grad. Am Nachmittag mischen sich dann vor allem um Kaiserslautern und Pirmasens erste Schauer, teils auch kräftige Gewitter, dazu bleibt es sehr schwül. Abends wird es wieder unruhig und nicht mehr ganz so stabil.
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0: In Alsenborn gibt's gerade 19 Grad, Bottenbach meldet 20 Grad und Wiesbach liegt bei 19 Grad.
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0: Der Sonntag startet in und rund um Kaiserslautern, Pirmasens und Zweibrücken noch freundlich mild mit knapp 20 Grad und etwas Wolken. Später legt die Wärme richtig los, die Höchstwerte klettern überall auf über 30 Grad. Am Nachmittag mischen sich dann vor allem um Kaiserslautern und Pirmasens erste Schauer, teils auch kräftige Gewitter, dazu bleibt es sehr schwül. Abends wird es wieder unruhig und nicht mehr ganz so stabil.
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1: Löwe.
2: Die Welt ist voller Inspiration. Öffnen Sie die Augen und Sinne auf die kleinen Wunder und Ideen um Sie herum.
1: Jungfrau.
2: Konflikte lösen und Kompromisse finden steht heute auf Ihrer Tagesordnung. Halten Sie durch, auch wenn es anstrengend wird.
1: Waage.
2: Eine unerwartete Begegnung wird heute für neue Perspektiven sorgen. Seien Sie offen für Überraschungen und lassen Sie sich inspirieren.
1: Skorpion.
2: Die Liebe spielt heute eine große Rolle. Auf Sie warten romantische Stunden oder sogar der Partner fürs Leben.
1: Schütze.
2: Vertrauen Sie auf Ihren inneren Antrieb und Ihre Entschlossenheit, um Hindernisse zu überwinden. Sie können fast alles erreichen, was Sie sich wünschen.
1: Steinbock.
2: Lassen Sie Ihre Seele baumeln. Zum Abend hin könnte es nämlich unliebsame Diskussionen geben.
1: Wassermann.
2: Bringen Sie Körper und Geist heute in Einklang. Das wird Ihnen zu neuer Energie verhelfen.
1: Fische.
2: In der kommenden Zeit gewinnt Ihre romantische Beziehung an Intensität und tiefe emotionale Verbindungen werden gefördert.
1: Widder.
2: Ihre Herzöffnung führt zu besonderen Verbindungen. Lassen Sie Liebe in Ihr Leben treten und sie wird Sie auf unerwartete Abenteuer führen.
1: Stier.
2: Heute läuft es für Sie einfach rund. Sie können sogar unerwartete Fortschritte machen.
1: Zwillinge.
2: Heute stehen die Sterne besonders günstig für neue berufliche Chancen. Lassen Sie sich nicht von Zweifeln abhalten.
1: Krebs.
2: Bemühen Sie sich heute, Dinge klar und verständlich auszudrücken, um Missverständnisse zu vermeiden.
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0: Schneckenhausen liegt bei 17 Grad, Schweigs meldet 19 Grad und in Riedelberg gibt's 19 Grad.
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2: Ich bin Diana Kramer. Die Waldbrandlage im Hürtgenwald in der Eifel hat sich etwas entspannt. Am Abend konnten die Einwohner des Ortsteils Gai in ihre Häuser zurückkehren. Komplett gelöscht sei das Feuer aber noch lange nicht, sagte ein Sprecher des Kreises Düren. Es müssten noch zahlreiche Glutnester bekämpft werden. Das könnte noch mehrere Tage dauern. Derweil bedroht ein Waldbrand in Belgien die nur 20 Kilometer entfernte Stadt Monschau. In der Nacht wurden die Bewohner dazu aufgerufen, sich auf eine Evakuierung vorzubereiten. Betroffen sind dort rund 5000 Menschen. Immer mehr Menschen aus Syrien wird in Deutschland der Status als Flüchtling aberkannt. Das teilte die Bundesregierung auf Anfrage der Linken mit. Die Zahlen sind im ersten Halbjahr deutlich gestiegen.
3: Bei fast jedem vierten Flüchtling aus Syrien, der überprüft wurde, ist der Schutzstatus zurückgenommen oder widerrufen worden. Das passiert vor allem dann, wenn sich die Lage in der Heimat ändert. Nach dem Sturz von Machthaber Assad sind viele Geflüchtete freiwillig zurückgekehrt. Auch gibt es seitdem deutlich weniger, die in Deutschland Asyl beantragen. Allerdings, die Sicherheitslage in Syrien ist in einigen Gebieten noch angespannt. Andere sind vom Krieg ziemlich zerstört. Auch deshalb werden derzeit kaum Menschen nach Syrien abgeschoben, auch wenn ihr Schutzstatus wegfällt. Thomas Brock, Nachrichtenredaktion.
2: Zum Sport. Speerwerfer Julian Weber hat bei der Leichtathletik-EM in Birmingham mit dem letzten Versuch Gold gewonnen. Trotz Schulterproblemen katapultierte der 31-Jährige den Speer auf 90,40 Meter und bezwang noch Teamkollege Nick Tum. Weber sagte nach dem Wettkampf im ZDF:
4: Boah, ich musste einfach weiter werfen als Nick. Ne? Der hat so einen starken Wurf vorgelegt und ich wollte einfach zeigen, dass ich ein mentales Biest bin und im letzten Versuch, oh, ich bin so froh, dass das geklappt hat. Ich bin so unfassbar froh.
2: Speerwerfer Julian Weber. Außerdem holte die Männerstaffel über 4x100 Meter Silber hinter Favorit Großbritannien. Und bei der Schwimm-EM in Paris hat Johannes Liebmann Gold über 1500 Meter Freistil gewonnen. Auch Bronze ging nach Deutschland an Oliver Klemet. Die deutsche Mixstaffel über 4x200 Meter Freistil gewann überraschend Silber.
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0: Der frühe Morgen startet in Hirschhorn, Bottenbach und Althornbach noch freundlich bis wolkig bei 17 bis 19 Grad. Im Tagesverlauf zieht es dann kräftig an mit schwüler Sommerhitze bis 31 oder 32 Grad und immer wieder mal Sonne zwischen den Wolken. Am Nachmittag und Abend mischen sich lokal Schauer, später auch Gewitter dazu. Danach bleibt's warm und eher dicht bewölkt.
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0: Schneckenhausen liegt bei 17 Grad, Schweix meldet 19 Grad und in Riedelberg gibt's 19 Grad.
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0: Der frühe Morgen startet in Hirschhorn, Bottenbach und Althornbach noch freundlich bis wolkig bei 17 bis 19 Grad. Im Tagesverlauf zieht es dann kräftig an, mit schwüler Sommerhitze bis 31 oder 32 Grad und immer wieder mal Sonne zwischen den Wolken. Am Nachmittag und Abend mischen sich lokal Schauer, später auch Gewitter dazu. Danach bleibt's warm und eher dicht bewölkt.
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0: In Delfeld gibt's gerade 19 Grad, Winsberg meldet 21 und Erlenbach liegt bei 22 Grad.
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2: Ich bin Diana Kramer. Vorsichtiges Aufatmen im Hürtgenwald in der Eifel. Die Lage beim dortigen Waldbrand hat sich weiter etwas entspannt. Am Abend konnten die Anwohner des evakuierten Ortsteils Gai zurück in ihre Häuser. Am Nachmittag hatte sich NRW-Ministerpräsident Henrik Wüst vor Ort ein Bild von der Lage gemacht. Er würdigte den unermüdlichen Einsatz der Rettungskräfte.
3: Wenn man die Arbeit der Menschen, die hier Brandbekämpfung machen, die unterstützen, ermessen will, glaube ich, kann man das in Ansehung der Dimension daran sehen, dass bisher keine Einwohner zu Schaden gekommen sind, keine Häuser zu Schaden gekommen sind. Ganz, ganz großer Dank dafür. Das geht nur, wenn ganz, ganz viele Menschen mit einem großen Herz große Taten vollbringen.
2: NRW-Ministerpräsident Wüst. Inzwischen bedroht allerdings nur rund 20 Kilometer weiter ein großer Waldbrand die Stadt Monschau. Das Feuer lodert in Belgien und rückt immer näher. Feuerwehr und THW haben Feldgrundstücke nahe der deutsch-belgischen Grenze gewässert, um einen Zeitvorsprung vor dem Feuer zu gewinnen. Die Lage gilt als äußerst angespannt. Auch in Monschau bereitet man sich auf Evakuierungen vor. In Berlin haben zehntausende Menschen die Techno-Parade Rave the Planet gefeiert. Es war die erste Großveranstaltung in der Hauptstadt nach dem islamistischen Terroranschlag beim CSD vor 3 Wochen.
4: Techno-Paraden sind eher bekannt für wummernde Bässe und laute Beats. Diesmal startete Rave the Planet aber ganz still. Mit einer Schweigeminute wurde an die Opfer des Terroranschlags beim CSD erinnert. Danach wurde zwischen Siegessäule und Brandenburger Tor dann ausgiebig getanzt. Für die Sicherheit sorgten rund 1500 Polizeikräfte. Auch ein Hubschrauber und Drohnen kreisten in der Luft. Bei Temperaturen bis 35 Grad ging es aber auch um Hitzeschutz. Ein Wasserwerfer der Polizei sorgte ebenso für Abkühlung wie einige Musiktrucks, die Wassernebel versprühten. Thomas Brock, Berlin.
2: Die Ukraine hat Russland erneut mit Drohnen angegriffen. Der Bürgermeister der Hauptstadt Moskau sprach bei Telegram von einer der größten Angriffswellen aus Kiew. Rund 600 Drohnen sollen auf die russische Hauptstadt abgefeuert worden sein. Der Großteil konnte abgewehrt oder zerstört werden, heißt es. Nach russischen Medienberichten waren Ziele Industrieanlagen und erneut ein Lager des russischen Onlinehändlers Wildberries.
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0: Über Kaiserslautern, Pirmasens und Zweibrücken startet der Sonntag freundlich bis wolkig mit knapp 21 Grad. Und tagsüber zieht die Hitze kräftig an. In der Spitze geht's heute auf 31 bis gut 32 Grad. Eher am Nachmittag und Abend dichtere Wolken und ein paar Schauer oder Gewitter dazwischen funken. In der Nacht bleibt es dann meist grau und mild. Morgen wird's deutlich kühler und unruhig, mit nur noch gut 21 bis 24 Grad.
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0: In Delfeld gibt's gerade 19 Grad, Winsberg meldet 21 und Erlenbach liegt bei 22 Grad.
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0: Über Kaiserslautern, Pirmasens und Zweibrücken startet der Sonntag freundlich bis wolkig mit knapp 21 Grad. Und tagsüber zieht die Hitze kräftig an. In der Spitze geht's heute auf 31 bis gut 32 Grad. Eher am Nachmittag und Abend dichtere Wolken und ein paar Schauer oder Gewitter dazwischen funken. In der Nacht bleibt es dann meist grau und mild. Morgen wird's deutlich kühler und unruhig, mit nur noch gut 21 bis 24 Grad.
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0: In Balborn sind es gerade 20 Grad, in Tröben 24 und in Althornbach 23 Grad.
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2: Ich bin Diana Kramer. Erst Hürtgenwald, jetzt Monschau. In der nordrhein-westfälischen Stadt an der belgischen Grenze spitzt sich die Lage wegen der Ausbreitung eines großen Waldbrandes in Belgien zu. Die Feuerfront sei nur noch wenige Kilometer von der deutschen Grenze entfernt.
3: Die Stadt bittet die Bewohner einiger Ortsteile darum, sich auf eine mögliche Evakuierung vorzubereiten. Vorsorglich würden Löschmaßnahmen vorbereitet, damit im Falle eines Überspringens des Feuers auf deutsches Gebiet unmittelbar mit den Löscharbeiten begonnen werden kann. Die Einwohner sollen ein Notgepäck bereithalten und ihre Nachbarn informieren. Ganz anders sieht die Situation im nur 20 Kilometer entfernten Hürtgenwald aus. Dort habe sich die Lage deutlich entspannt, teilte der Kreis am Abend mit. Dirk Zeitler, Nachrichtenredaktion.
2: Die Energiekosten belasten Haushalte in Ostdeutschland weiterhin stärker als Verbraucher im Westen. Laut einer aktuellen Auswertung des Vergleichsportals Verivox liegen die Ausgaben für Wärme, Strom und Kraftstoffe im Westen im Schnitt bei gut 2.500 Euro. In Ostdeutschland sind es dagegen fast 3.000 Euro und damit rund 16% über dem westdeutschen Niveau. Hurricane Lala hat zerstörerische Winde und massive Niederschläge auf Hawaiis größter Insel Big Island gebracht. Infolge des Sturms fiel dort in mehr als 60.000 Haushalten der Strom aus. Örtliche Medien berichten auf der Insel mit rund 200.000 Einwohnern von umgestürzten Bäumen, Straßensperrungen und Überschwemmungen. Laut dem US-Hurricane-Zentrum werde sich der Wirbelsturm im Verlauf der Woche abschwächen und weiter langsam nach Westen über den Pazifik ziehen. Zum Sport. Bei der Schwimm-EM in Paris hat Johannes Liebmann am Abend mit Weltrekord Gold über 1500 Meter Freistil gewonnen. Der 19-Jährige hatte auch schon den Titel über 800 Meter Freistil geholt und konnte es im ZDF selbst kaum glauben.
4: Es war von vornherein klar, dass ich schnell schwimmen kann. Dass es wehtun wird, war mir eigentlich auch klar. Ja, aber am Ende dann die Zeit zu sehen, das war nochmal was ganz anderes. Ja, unglaublich.
2: Gold gab es auch für Speerwerfer Julian Weber bei der Leichtathletik-EM in Birmingham. Silber ging dort an Teamkollege Nick Tum und die Männerstaffel über 4x100 Meter holte Silber hinter Favorit Großbritannien.
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0: Rund um Kaiserslautern, Tirmasens und Zweibrücken startet der Morgen noch freundlich bis leicht bewölkt bei 20 bis 24 Grad. Heute geht's dann kräftig nach oben, vielerorts bis an die 30 Grad Marke. Dazu mischen sich im Laufe des Tages ein paar Schauer und später auch Gewitter hinein. In der Nacht bleibt es dann meist dicht bewölkt und mild. Morgen wird's deutlich ruhiger, aber auch spürbar kühler.
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0: In Balborn sind es gerade 20 Grad, in Tröben 24 und in Althornbach 23 Grad.
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0: Rund um Kaiserslautern, Tirmasens und Zweibrücken startet der Morgen noch freundlich bis leicht bewölkt bei 20 bis 24 Grad. Heute geht's dann kräftig nach oben, vielerorts bis an die 30 Grad Marke. Dazu mischen sich im Laufe des Tages ein paar Schauer und später auch Gewitter hinein. In der Nacht bleibt es dann meist dicht bewölkt und mild. Morgen wird's deutlich ruhiger, aber auch spürbar kühler.
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2: 16. August 1980. Vanessa Carlton wird geboren. Ihren größten Hit hat sie dann 2002 mit A Thousand Miles. Die Geschichte von musikalischen Wunderkindern gibt es immer wieder. Wolfgang Amadeus Mozart zum Beispiel, der soll mit 3 Jahren Klavier spielen gelernt haben, mit 4 dann die Geige.

immer öfter auf den Bühnen der Stadt, singt ihre Songs und wird immer und immer selbstbewusster. Sie zieht nach New York und will Künstlerin werden. 2002 kommt dann das erste Album und mit der ersten Single auch direkt der große Durchbruch. 1000 Miles.

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0: In Erlenbach und Kröppen gibt's gerade 26 Grad. In Rosenkopf liegen wir bei ebenfalls 26 Grad.
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2: Ich bin Diana Kramer. Wieder ein großer Waldbrand, wieder in NRW. Aktuell spitzt sich die Lage in der Stadt Monschau weiter zu. Durch einen riesigen Waldbrand in Belgien könnte es am Vormittag zu einer starken Rauchbelastung kommen, warnen die Behörden. Die Feuerfront sei nicht mehr weit von der deutschen Grenze entfernt. Die Feuerwehr bereite sich auf ein Übertreten der Flammen vor, sagte Einsatzleiter Philipp Krüger am frühen Morgen.
3: Aktuell steht der Wind noch sehr günstig, sodass die Bereiche im Monschauer Raum nicht im Gefahrenbereich liegen. Sollte sich jedoch nach Wetterprognosen der Wind drehen, könnte es hier zum Gefahrenbereich kommen, den wir zurzeit vorbereiten, um hier einen großmöglichen Puffer an Zeit zu gewinnen.
2: Feuerwehrsprecher Philipp Krüger. Vorsichtiges Aufatmen dagegen 20 Kilometer weiter in Hürtgenwald in der Eifel. Die Lage beim dortigen Waldbrand hat sich weiter etwas entspannt. Am Abend konnten die Anwohner des evakuierten Ortsteils Gai wieder zurück in ihre Häuser. Komplett gebannt ist die Gefahr dort aber noch nicht. Immer mehr Menschen aus Syrien wird in Deutschland der Status als Flüchtling aberkannt. Das teilte die Bundesregierung auf eine Anfrage der Linken mit. Die Zahlen sind im ersten Halbjahr deutlich gestiegen.
4: Bei fast jedem vierten Flüchtling aus Syrien, der überprüft wurde, ist der Schutzstatus zurückgenommen oder widerrufen worden. Das passiert vor allem dann, wenn sich die Lage in der Heimat ändert. Nach dem Sturz von Machthaber Assad sind viele Geflüchtete freiwillig zurückgekehrt. Auch gibt es seitdem deutlich weniger, die in Deutschland Asyl beantragen. Allerdings, die Sicherheitslage in Syrien ist in einigen Gebieten noch angespannt. Andere sind vom Krieg ziemlich zerstört. Auch deshalb werden derzeit kaum Menschen nach Syrien abgeschoben, auch wenn ihr Schutzstatus wegfällt. Thomas Borg, Nachrichtenredaktion.
2: Zum Sport. Bei der Schwimm-EM in Paris hat Johannes Liebmann mit Weltrekord Gold über 1500 Meter Freistil gewonnen. Auch Bronze ging nach Deutschland an Oliver Klemet. Die deutsche Mixstaffel über 4x200 Meter Freistil gewann außerdem überraschend Silber. Gold und Silber auch für Deutschlands Leichtathleten. Speerwerfer Julian Weber hat EM-Gold in Birmingham gewonnen. Silber ging an Nick Thum. Auch die Männerstaffel über 4x100 Meter holte Silber.
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0: In und rund um Kaiserslautern, Pirmasens und Zweibrücken startet der Sonntagmorgen freundlich und meist trocken. Dazu liegen schon 22 bis 26 Grad an. Heute geht's noch ordentlich nach oben, bis knapp 30 oder sogar 32 Grad. Später kippt die Sache dann lokal in kräftige Schauer und Gewitter, teils mit Hagel, bevor es Richtung Abend wieder dichter und ruhiger wird.
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5: Willkommen zu Happy Holiday, der Travel Show. Heute entführen wir euch nach Südtirol, hoch hinaus ins sonnige Meransen, wo das Aui Hotel wie ein Logenplatz über dem Eisacktal thront. Hier oben beginnt der Urlaub schon beim Durchatmen. Klare Bergluft, weite Almwiesen und ein Panorama, das euch sofort das Gefühl gibt, angekommen zu sein. Im Aui Hotel trifft moderne alpine Eleganz auf echte Südtiroler Herzlichkeit. Hier genießen wir Wellness mit Aussicht, regional Küche, die nach Heimat schmeckt und ein Ort der Ruhe und Inspiration zugleich ist. Wir zeigen euch, warum Meransen ein kleines Paradies für Genießer, Wanderer und Familien ist und warum das Aui Hotel der perfekte Ausgangspunkt für deinen nächsten Südtirol-Moment ist. Also lehnt euch zurück, Happy Holiday nimmt euch mit nach Meransen in ein ganz spezielles Hotel. Ich bin Dieter Döring, euer Urlaubsguide.
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0: Willkommen bei Happy Holiday, der Reisesendung. Schön, dass wir euch am Sonntagvormittag begleiten dürfen. Heute geht's bei uns nach Südtirol, also genauer gesagt nach Meransen. Der Ort liegt auf einem Hochplateau oberhalb des Pustertals und ist so ein Reiseziel, bei dem man ziemlich schnell merkt, hier spielt sich ein guter Teil des Urlaubs draußen ab. Berge vor der Nase, Wander- und Bikewege im Sommer und im Winter jede Menge Möglichkeiten im Schnee. Und genau hier schauen wir uns zusammen mit Eike Knall heute ein Hotel an, das mit einigen klassischen Hotelregeln ganz bewusst bricht. Das Aui. Früher stand an dieser Stelle der Lerchenhof. Inzwischen haben die Gastgeber nicht nur den Namen geändert, sondern gleich das ganze Konzept. Mit dabei ist Kati, die das Aui gemeinsam mit ihrem Partner Gerd führt. Und schon der Name verrät ziemlich viel darüber, wo wir heute gelandet sind.
1: Der Name Aui, der kommt tatsächlich aus dem Südtiroler Dialekt und bedeutet so viel wie hochfahren, hinauffahren. Für uns ist es einfach eine Lagenbezeichnung, ein Heimatbezug, weil das Aui und auch Meransen auf einem wunderschönen Hochplateau liegt und man immer vom Tal herauf fährt.
0: Aber oben angekommen geht es nicht um steife Hotelregeln oder einen minutiösen, durchgetakteten Urlaub. Das Motto des Hauses lautet Smart as you are. Was das konkret heißen soll, lassen wir Kati am besten selbst erklären.
1: Es geht darum, dass im Aui der Gast wirklich immer so sein kann, wie er gerade ist. Egal in welcher Stimmung, in welchem Alter, mit welchem Bedürfnis. Smart bedeutet für uns sehr viel. Smart bedeutet clever, bedeutet schön, bedeutet jugendlich, locker, leicht, unkompliziert. Also all das, was man sich eigentlich wünscht.
0: Und wie viel von dieser Freiheit im Aui tatsächlich im Alltag steckt, schauen wir uns gleich genauer an.
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0: In Erlenbach und Kröppen gibt's gerade 26 Grad. In Rosenkopf liegen wir bei ebenfalls 26 Grad.
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0: In und rund um Kaiserslautern, Pirmasens und Zweibrücken startet der Sonntagmorgen freundlich und meist trocken. Dazu liegen schon 22 bis 26 Grad an. Heute geht's noch ordentlich nach oben, bis knapp 30 oder sogar 32 Grad. Später kippt die Sache dann lokal in kräftige Schauer und Gewitter, teils mit Hagel, bevor es Richtung Abend wieder dichter und ruhiger wird.
2: Schön entspannten Sonntagvormittag mit Happy Holiday, der Reisesendung. Ich bin Dieter Döring. Schön, dass ihr bei uns seid. Wir sind heute in Südtirol. Wir sind heute im Aui im Berhansen, einem Hotel, das vieles ein bisschen anders machen möchte. Eine klassische Trennung zwischen Gastgebern und Mitarbeitern und Gästen soll es hier möglichst wenig geben. Stattdessen versteht man sich als Gemeinschaft. Kati führt das Aui gemeinsam mit ihrem Partner Gerd und beschreibt es so.
3: Die erlebt man eigentlich auch sofort ab dem ersten Moment. Bei uns lebt der Gast mit, also er ist nicht nur Gast, sondern er lebt komplett mit. Der Gast, der Mitarbeiter, der Gastgeber, also das ist ein starkes, ein eingespieltes Gespann, das sich gegenseitig bereichert, aber es ist im Aui nicht dieser klassische Ablauf im Sinn von der Mitarbeiter ist immer da, um für den Gast irgendwas zu tun, sondern es ist einfach so ein wunderschönes Miteinander.
2: Dieses Miteinander bedeutet allerdings nicht, dass ihr euren Urlaub plötzlich gemeinsam mit allen anderen verbringen müsst. Im Gegenteil, ein ziemlich wichtiger Teil des Konzepts ist, dass möglichst wenig vorgeschrieben wird, auch beim Tagesablauf.
3: Wir wollten das, damit der Gast einfach die Möglichkeit hat, Südtirol so zu erleben und zu entdecken, wie wir es lieben. Es ist so traumhaft vielfältig. Und dafür muss man aber einfach die Freiheit haben, auch mal länger unterwegs zu sein, unterschiedliche Tageszeiten zu erleben, zu genießen. Und dafür haben wir die Zeiten einfach bewusst reduziert, um den Gast und seine Bedürfnisse und den Erlebnissen noch mehr Raum zu schenken.
2: Also morgens losziehen, länger unterwegs bleiben oder den Tag einfach anders verbringen als ursprünglich geplant, ohne dass im Hinterkopf schon die Uhr fürs nächste Hotelprogramm tickt. Und einen Ort gibt es im Aui, an dem dieses Prinzip besonders deutlich wird, in der Community Kitchen. Wie das funktioniert, schauen wir uns gleich an hier in Happy Holiday.
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0: Ich glaube, das wäre sowas für mich das Richtige. Einfach zu gucken und die anderen machen lassen. Aber gemeinsam kochen und essen hat natürlich auch einen netten Nebeneffekt. Man kommt ziemlich schnell miteinander ins Gespräch. Wer lieber Ruhe mag, kommt auf seine Kosten natürlich auch. Wo ihr euch im Aui zurückziehen könnt, das schauen wir uns gleich genauer an.
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0: In Schneckenhausen gibt es gerade 26 Grad, Winsberg meldet 28 und in Walzhausen liegen wir bei 28 Grad.
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2: Ich bin Diana Kramer. Der Waldbrand in Belgien an der Grenze zu Deutschland weitet sich weiter aus. Einsatzkräfte hoffen auf Verstärkung aus dem Ausland und kühlere Temperaturen. Die Einwohner der Stadt Monschau in NRW sollen sich auf eine mögliche Evakuierung vorbereiten.
3: Die Einsatzkräfte in NRW kommen nicht zur Ruhe. Der Brand im Hürtgenwald ist immerhin weitgehend unter Kontrolle. Es war der größte Waldbrand in der Geschichte NRWs. Zum Vergleich, der Brand, der in Belgien wütet, ist 9-mal so groß. Er ist nur wenige Kilometer entfernt von der deutschen Grenze. Hier bereitet sich die Feuerwehr seit Stunden darauf vor. Die Stadt warnt vor einer starken Rauchbelastung. Einwohner mehrerer Ortsteile sollten den Tag lieber woanders verbringen. Regen können die Einsatzkräfte heute nicht erwarten, aber der Wind ist immerhin nur schwach. Thomas Bremser, Redaktion.
2: Die Ukraine hat Russland erneut mit Drohnen angegriffen. Der Bürgermeister der Hauptstadt Moskau spricht sogar von einer der größten Angriffswellen aus Kiew. Rund 600 Drohnen sollen auf die russische Hauptstadt abgefeuert worden sein. Der Großteil konnte abgewehrt oder zerstört werden.
4: Hier in Moskau meldete Bürgermeister Sobjanin die ganze Nacht über Angriffe. Im Moskauer Gebiet ging ein Logistikzentrum des Online-Versandhändlers Wildberries in Flammen auf. Auch ein Lager für Medikamente geriet in Brand. Mehrere zivile Objekte, darunter zahlreiche Wohnhäuser und eine Schule, wurden beschädigt. Auch im Süden Russlands gab es Tote. Russland wiederum griff die Ukraine mit Raketen und Drohnen an. Auch dort gab es mehrere Opfer. Aus Moskau, Ulf Mauder.
2: Bei einem Unfall eines Reisebusses aus Polen in Ungarn gab es mindestens 12 Tote und viele Verletzte. Der Bus war auf einer Autobahn etwa 140 Kilometer östlich von Budapest von der Fahrbahn abgekommen und in den Straßengraben gestürzt. Nach ersten Erkenntnissen der Polizei war der Fahrer bei der Fahrt in der Nacht am Lenkrad eingeschlafen. Er wurde festgenommen. Befürchtungen eines neuen Migrantenansturms auf die spanische Nordafrika-Exklave Ceuta sind bisher nicht eingetreten. Trotz Aufrufen in sozialen Netzwerken zu einer Wiederholung des massenhaften Grenzübertritts von Ende Juli blieb die Lage an der Grenze und in der Exklave weitgehend ruhig. Spanien und vor allem Marokko hatten ihre Sicherheitsvorkehrungen im Vorfeld deutlich verstärkt.
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0: In und rund um Kaiserslautern, Pirmasens und Zweibrücken läuft der Sonntag heute ziemlich heiß. Erstmal 26 bis 28 Grad, später knackt das Thermometer überall locker die 31 Grad Marke. Dazu mischen sich Sonne und Wolken und besonders Richtung Nachmittag sind auch ein paar kurze Schauer drin. In der Nacht wird's dann deutlich milder, morgen bleibt es spürbar kühler und wechselhaft mit einzelnen leichten Regenschauern.
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5: Schön, dass ihr auch in der zweiten Stunde bei Happy Holiday, unserer Travel Show, dabei seid. Wir nehmen euch mit an einen Ort, der Südtirol wie aus dem Bilderbuch zeigt. Meransen, das Sonnenplateau über dem Eisacktal, empfängt euch mit einem Panorama, das sofort die Schultern sinken lässt und den Kopf frei macht. Unser Ziel, das Aue Hotel, ein Haus, das alpine Ruhe neu definiert. Klare Linien, warme Naturmaterialien, ein Wellnessbereich, der sich wie ein Rückzugsort anfühlt, und Gastgeber, die dich mit einer echten Südtiroler Herzlichkeit empfangen. Wir schauen hinter die Kulissen, entdecken die schönsten Plätze rund um Meransen und zeigen, warum das Aue Hotel der perfekte Mix aus Design, Wohlfühlen und Bergglück ist. Also dranbleiben, unser Urlaub in Tirol beginnt jetzt. Ich bin Dieter Düring, euer Urlaubsguide.
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0: Wir sind bei Happy Holiday, der Travel Show am Sonntagvormittag. Es geht heute um das Aui Hotel in Südtirol. Gemeinsam kochen, essen, nette Leute kennenlernen, das gehört im Aui durchaus zum Konzept. Aber Urlaub heißt ja nicht automatisch, dass man plötzlich rund um die Uhr gesellig sein möchte. Deshalb gibt es im Haus genauso Orte, an denen man sich zurückziehen kann. Kati vom Aui.
1: Da ist natürlich der neue Poolbereich ein ganz, ganz toller Ort, aber ob hier im Loungebereich oder im Saunabereich, im Poolbereich, auf den Sonnenterrassen drinnen, draußen, wie auch immer, der Gast hat ganz viele unterschiedliche Rückzugsorte, wirklich auch wieder für jede Stimmung, für jede Situation was Passendes dabei.
0: Und diese Selbstbestimmung zieht sich auch durch die Organisation des Hotels. Eine klassische Rezeption gibt es nämlich nicht. Vieles läuft digital über die hauseigene App und auch bei der Anreise müsst ihr nicht darauf achten, zu einer bestimmten Uhrzeit vor einem Empfangstresen zu stehen.
1: Unsere Abläufe wurden wirklich auf Effizienz geschärft. Das heißt, der Gast kann wirklich jederzeit eigenständig ankommen. Er macht vorab den Online-Check-in, hat somit die Freiheit, auch den Anreisetag noch zu nutzen. Er programmiert sich vor Ort eine Keycard und hat dann wirklich alles Wesentliche, alles Wichtige, wie Gästeinfos, den Shop und so weiter, alles auf der Aui-App jederzeit auf seinem Smartphone mit dabei.
0: Ein bisschen Technik sollte euch dabei allerdings nicht völlig abschrecken. Laut Kati ist das System bewusst einfach gehalten. Eine gewisse Affinität für digitale Lösungen kann dabei nicht schaden. Ja, und gleich schauen wir uns die unterschiedlichen Zimmerkategorien an.
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0: In Schneckenhausen gibt's gerade 26 Grad, Winsberg meldet 28 und in Walzhausen liegen wir bei 28 Grad.
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0: In und rund um Kaiserslautern, Pirmasens und Zweibrücken läuft der Sonntag heute ziemlich heiß. Erstmal 26 bis 28 Grad, später knackt das Thermometer überall locker die 31 Grad Marke. Dazu mischen sich Sonne und Wolken und besonders Richtung Nachmittag sind auch ein paar kurze Schauer drin. In der Nacht wird's dann deutlich milder, morgen bleibt es spürbar kühler und wechselhaft mit einzelnen leichten Regenschauern.
2: Wir machen heute in Happy Holiday der Reisesendung Lust auf Urlaub in Südtirol. Wir sind heute im Aui Hotel in Meransen und haben schon gemerkt, Flexibilität zieht sich hier ziemlich konsequent durch das ganze Konzept. Das gilt auch bei der Frage, wie ihr eigentlich wohnt. Mehr dazu weiß Kathi vom Aui.
3: Die Unterschiede liegen natürlich nicht nur in den Quadratmetern, sondern vor allem auch in der Ausstattung. Also wir haben klassische Doppelzimmer, wir haben Suiten für zwei Personen, für Familien, wir haben Apartments eben für Paare, für Familien. Wir haben sehr coole Doppellösungen, in denen wir dann auch wirklich Family and Friends und alle möglichen Konstellationen toll unterbringen können. Auch hier gilt wieder, das Aui ist total flexibel und passt sich allen Bedürfnissen an.
2: Gerade für Familien kann diese Freiheit ziemlich praktisch sein. Und eigentlich wäre es ja auch schade, den ganzen Urlaub nur im Hotel zu verbringen. Denn Meransen liegt mitten in einer Region, in der ihr zu jeder Zeit ziemlich schnell draußen unterwegs seid. Im Sommer könnt ihr hier direkt vom Hotel aus zum Wandern oder Biken starten. Und auch im Winter muss sich hier nicht alles um Skifahren drehen. Was ihr stattdessen machen könnt?
3: Die Region bietet auf jeden Fall eine große Vielfalt an Aktivitäten. Natürlich Winterwandern, Schneeschuhwandern, die Klassiker, aber auch Langlaufloipen haben wir. Wir haben ganz coole Rodelbahnen, Pferdeschlittenfahrten kann man hier bei uns machen, Eislaufen. Also da ist auch wieder wirklich für jede Altersgruppe, sage ich mal, ein tolles Angebot dabei.
2: Ja, und nach einem langen Tag draußen gibt es durchaus schlechtere Aussichten, als wieder ins Warme zu kommen. Zum Abschluss unserer Reise schauen wir deshalb gleich nochmal dorthin, wo im Aui endgültig Feierabend ist. In den Spa- und Poolbereich und auf die Sonnenterrasse. Gleich hier in Happy Holiday. Ich bin Dieter Düring.
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0: Man darf im Urlaub aber dann einfach mal Schluss sein mit Programm, oder? Zurück im Aue Hotel könnt ihr dafür in den Pool- und Saunabereich verschwinden oder euch einen Platz auf der großen Sonnenterrasse suchen. Und auch die ist bewusst nicht wie eine klassische Hotelterrasse angelegt.
1: Unsere Sonnenterrasse ist keine klassische Hotelterrasse, wie man es kennt, sondern ist auch wieder ganz herzig, ganz authentisch eingerichtet mit unterschiedlichen Rückzugsorten, mit Brunnengeplätscher, mit Kräutergarten, mit Möglichkeiten wirklich für jede Situation wieder Lieblingsplätzchen zu finden.
0: Ja, und damit schließt sich eigentlich schon ganz schön der Kreis unserer Reise, denn egal ob beim Essen, bei der Tagesplanung oder beim Rückzug, die Idee im Aue Hotel ist immer dieselbe, möglichst viel selbst entscheiden und Südtirol so erleben, wie man es gerade möchte. Zum Schluss darf Kathi euch natürlich nochmal direkt nach Meransen einladen.
1: Falls Sie mal Lust haben, einen Südtirol-Urlaub der ganz besonderen Art zu erleben, dann kommen Sie ins Aue. Ihr Erlebniskonto wird reich gefüllt werden, das verspreche ich Ihnen. Alle Infos dazu finden Sie auf unserer Website unter www.aue.it. Wir freuen uns sehr, Sie bald bei uns zu begrüßen.
0: Tja, und damit verabschieden wir uns heute aus Südtirol. Alle Infos zum Aue findet ihr, wie gerade schon gehört, unter aue.it. Und bei Happy Holiday geht die Reise natürlich weiter. Nächste Woche geht's in die USA, genauer gesagt nach Alabama. Wir hoffen, wir haben Lust auf Urlaub in Südtirol im Aue Hotel gemacht. Wir, das sind Saskia Santana und Eike Knall. Ich bin Dieter Döring und auch nächste Woche euer Guide.
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0: Direkt in der Stadt liegt es gerade bei 29 Grad. Tröben meldet ebenfalls 29 Grad. Und in Delfeld gibt es 26 Grad.
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2: Ich bin Diana Kramer. Wieder ein großer Waldbrand und wieder könnte es NRW treffen. Ein großer Waldbrand in Belgien nähert sich der deutschen Grenze. Die Feuerfront ist laut der belgischen Behörden schon mehr als einen Kilometer breit. Direkt an der Grenze liegt die nordrhein-westfälische Stadt Monschau. Dort bereite man sich auf ein mögliches Übertreten der Flammen vor. Einsatzleiter Philipp Krüger.
3: Aktuell steht der Wind noch sehr günstig, sodass die Bereiche im Monschauer Raum nicht im Gefahrenbereich liegen. Sollte sich jedoch nach Wetterprognosen der Wind drehen, könnte es hier zum Gefahrenbereich kommen, den wir zurzeit vorbereiten, um hier einen großmöglichen Puffer an Zeit zu gewinnen.
2: Einsatzleiter Philipp Krüger. Vorsichtiges Aufatmen dagegen 20 Kilometer weiter in Hürtgenwald in der Eifel. Die Lage beim dortigen Waldbrand hat sich weiter etwas entspannt. Am Abend konnten die Anwohner des evakuierten Ortsteils Gai zurück in ihre Häuser. Komplett gebannt ist die Gefahr dort aber noch nicht. Schockmoment am Münchner Flughafen. Nach einem Zwischenfall wurde am Nachmittag eine Start- und Landebahn zeitweise gesperrt. Mittlerweile läuft der Betrieb wieder normal.
4: Kurz nach dem Start war die Maschine von Vietnam Airlines am Nachmittag wieder nach München zurückgekehrt. Am Flugzeug wurden Schäden an Reifen und Fahrwerk festgestellt. Weil es nicht mehr selbst rollen konnte, wurde es in einen Hangar geschleppt. Auf dem Rollfeld mussten Reifenteile eingesammelt und Schäden an der Fahrbahn repariert werden. Wie es zu dem Zwischenfall kam, ist noch unklar. Aus München, Julia Wasilkow.
2: Hurricane Lala hat auf Hawaiis größter Insel Big Island für zerstörerische Winde und massive Niederschläge gesorgt. Infolge des Sturms fiel dort in mehr als 63.000 Haushalten der Strom aus. Örtliche Medien berichten auf der Insel von umgestürzten Bäumen, Straßensperren und Überschwemmungen. Laut dem US-Hurricane-Zentrum drohen auch auf anderen Inseln wie Maui oder Lanai orkanartige Böen und Starkregen. Und zum Sport. Amanal Petros ist erstmals Marathon-Europameister. Der WM-Zweite gewann in Birmingham das Rennen mit einem Meisterschaftsrekord von 2 Stunden, 9 Minuten und 11 Sekunden.
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0: Rund um Kaiserslautern, Pirmasens und Zweibrücken liegt der Sonntagmittag schon ziemlich sommerlich in der Luft. Von knapp 26 bis gut 30 Grad. Dazu mal Sonne, mal Wolken. In Lohnsfeld und Walzhausen wird's heute noch richtig heiß, bis 32 Grad, während es in Gersbach etwas moderater bleibt. Später mischen sich örtlich Schauer und sogar mal ein Gewitter dazu. Und morgen geht's überall deutlich kühler weiter.
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1: Am Sonntag, den 16. August um 12.30 Uhr. Schön, dass du deinen Lieblingssender hörst. Du bekommst von uns jetzt 100 Euro Direktüberweisung. Hast du sofort auf deinem Konto, wenn du mir sagst, welche Sendung das ist?
2: Hurra!
1: Ah, wer ist denn das gleich wieder?
2: Hurra!
1: Das schnippt nur mal. Komm mal, das schnippt sich aber gut. Wer ist das? Also, wenn du es raus hast, 0137 90 30 200, direkt anrufen, 0137 90 30 200, für 50 sind aus allen deutschen Netzen, 100 Euro jetzt für dich.
3: Mitmachen kann man ab 18, an Minderjährige werden keine Gewinne ausgezahlt. 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
1: Also, welchen kleinen Klabauter suchen wir? Welche Sendung ist das? Befindet sich gerade in den TikTok Top 10 auf Platz 4 mit seinem Sound. 0137 90 30 200. 0137 90 30 200 für 50 Cent aus allen deutschen Netzen. Und der andere Klabauter, der ist bei mir im Studio. Die Chrissy, hallo.
4: Ja, ich dachte, ja, okay, alles gut.
1: Die Klabauterfrau ist
4: ja
1: bei mir.
4: Sozusagen, ja,
1: ja,
4: okay.
1: Schön, freue ich mich. Wie geht's dir?
4: Ja, mir geht's gut. Und was ich ganz toll finde heute, ist, obwohl Sonntag ist, geht die Kohle raus für Echtzeitüberweisung. Das war eine feine Sache.
1: Das findet er hier auch gut.
4: Ja, der sowieso.
1: Der ist doch voll mit dabei hier. Der ist doch voll integriert hier in die ganze Chose. Ah, durchgestellt mit dem Chance-Button. Wer ist live in der Show?
5: Hallo, hier ist der Ronny.
1: Ronny, grüß dich. Von wo aus rufst du an?
5: Berlin.
1: Ah, schön. Das klang mysteriös. Ich wollte schon fast was von den X-Files.
5: Ich bin leider nicht aus München, aber den Meister Eder kenne ich auch noch.
1: Ja, den kennst du? Welche suchen wir denn? Welche Sendung?
5: Na, den Pumuckl.
1: Richtig, absolut. Ich wollte schon, aber das werde ich mir nachher an der Aufnahme ziehen, wenn du sagst, hallo, hier ist der Ronny, dann lege ich mal die Musik von den X-Files drunter. So, ja, das ist doch klasse. Ronny, 100 Euro überweisen wir dir direkt. Danke für den Anruf. Ja, ich stelle dich rüber in die Gewinnredaktion. Kriegst das Geld. Danke, tschüss.
5: Danke.
1: So, machen wir direkt weiter, würde ich sagen, oder? Das läuft doch hier. Also, zack. Neue Runde. Was suchen wir jetzt hier? Achtung. Moment, das ist ja nur ein Ton. Boah, also einmal spiele ich es noch ein. Na gut. Also wer das raus hat, ruft bitte direkt an. 0137 90 30 200. 0137 90 30 200. Für 50 Cent aus allen deutschen Netzen. Bitte alle hören mal her. Das ist es. Welche Sendung suchen wir? Was wird hier gesucht? Bin jetzt mal gespannt. Richtige Lösung. Mach's wie Ronny, der hat sein Geld jetzt schon. 100 Euro. Wir brauchen nur ein paar Daten von dir und du kriegst sofort das Geld per Echtzeitüberweisung überwiesen. Welche Sendung ist das? Ich warte auf deinen Anruf. Telefonnummer ist und bleibt die 0137 90 30 200. 0137 90 30 200 für 50 Cent aus allen deutschen Netzen. Wenn du anrufst, kriegst du eine Leitung zugewiesen. Und mit Leitung 2, da spricht dich keiner vorher an, da kommst du live zu mir in die Sendung, sagst mir, was das hier ist und gewinnst das Geld. Hast du die Lösung raus? Frank war nämlich schon mal in der vorherigen Sendung da und meinte das. Frank, grüß dich. Was kommt raus?
6: Game of Thrones.
1: Game of Thrones? Nee, Game of Thrones ist es nicht. Chrissy, der Ronny hat sein Geld schon?
4: Ja,
1: wow.
4: Hat er. Okay, also, und bitte. Ich verdopple jetzt gleich mal von 100 Euro auf 200 Euro garantierter Gewinn.
1: Aber auch heute jetzt dann
4: natürlich
1: Direktüberweisung.
4: Natürlich geht alles heute raus per Echtzeitüberweisung.
1: Also kriegst du mehr als Ronny. 200 Euro jetzt. 0137 90 30 200. 0137 90 30 200 für 50 sind aus allen deutschen Netzen hergehört. Ist nicht Game of Thrones. Frank dachte, es ist Game of Thrones. Weiß das jemand am Sonntag? 12.34 Uhr, wir sind live. Es ist keiner da. Nochmal ganz kurz hier. Leute, ganz schnell mitmachen und die richtige Lösung sagen. Markus war auch schon mal in einer anderen Sendung da und meinte das.
7: Was hast du raus?
8: Das ist das Traumschiff.
7: Es ist nicht das Traumschiff.
1: Ach du liebe Zeit, das Traumschiff. Ach so, wegen dem Schiffshorn, da so Merp.
4: Ja, wegen dem Merp.
1: Ah, nee, das ist nicht richtig. Die Suche geht weiter. Komm, was ist los?
4: Die Suche geht weiter mit noch mehr Geld. Nochmal 100 Euro drauf. Jetzt geht es um 300 Euro garantierte Gewinn. Heute überwiesen und heute auf dem Konto.
1: Leute, würden wir so eine Sendung wie das Traumschiff suchen. Wir schauen schon etwas, was ich auch kenne. Ne? 0137 90 30 200. Wer schaut denn das Traumschiff eigentlich? 0137 90 30 200. Für 50 sind aus allen deutschen Netzen. Also nochmal, jetzt ganz kurz, das ist nicht das Traumschiff. Hoffentlich kennt das noch jemand. Du, ich weiß gar nicht, läuft das gerade irgendwo?
4: Nee.
1: Das läuft gerade nirgendwo? Nee,
4: definitiv nicht.
1: Ja, wie sollen das dann die Leute wissen?
4: Ja, das weiß ich auch nicht. Ja, du, ganz einfach, entweder du kennst es oder du kennst es nicht.
1: Ja, aber was ist das denn? Wir sollen doch...
4: Ja, ich weiß, es ist...
1: Dann wundert, wenn das gerade nirgendwo läuft, dann wundert es mich auch gar nicht, dass es keiner raus hat. Wie sollen das jemand... Weil wir spielen doch mal reinhören hier. Also, nee, also Christi, was ist denn hier los?
4: Ja,
1: was passiert?
4: Ja, du, ich brauche nur einen einzigen, der es erkennt. Und ja, der wird reichlich belohnt. Ja, ich erhöhe es nochmal. Ich gehe nicht 100 Euro hoch, sondern 200
1: was?
4: Euro hoch.
1: Was?
4: So, jetzt geht es um 500 Euro garantierter Gewinn und das Geld geht sicher heute raus per Echtzeitüberweisung.
1: Ja, aber 500 Euro ist geil. Und das Geld kriegst du sofort auf dein Konto überwiesen. Das Problem ist nur, es ist wie so ein Würstchen vor die Nase jetzt halten. Wie sollen das, was ist denn das? 0137 90 30 200. Wir suchen eine Sendung. 0137 90 30 200 für 50 Cent aus allen deutschen Netzen. Ach du liebes Ding, das Ding läuft gerade nirgendwo. Warum spielen wir es denn dann? Da erinnert sich doch kein so Asbach uralt. Hör mal, das ist da. Boah. Leute denken wahrscheinlich, es ist das Traumschiff. Also hast du was anderes? Hast du was anderes als das Traumschiff? Dann sag's uns bitte. Yvonne war auch schon mal in der vorherigen Sendung da und meinte das. Yvonne, jetzt bist du dran. Was hast du hier erkannt?
0: Vicky und die starken Männer.
1: Nee, Vicky und die starken Männer geht ein bisschen schneller. Das ist es nicht, nein. Nein, nein, ist es nicht, Yvonne, tut mir leid. Die nicht die starken Männer und Frauen aus Flake, das ist nicht richtig, Chrissy. What is going on in the kitchen?
4: Ja, es ist echt knifflig. Kurzer Ausschnitt, okay, noch mehr Geld, nochmal ein 100er drauf. Jetzt geht's um 600 Euro garantierte Gewinn. Ich brauche nur einen, der das löst.
1: Ja,
4: einen einzigen.
1: Ja, das ist ja lustig, dass es einer lösen soll, aber wenn das Ding gerade nirgendwo läuft. Ach, du liebes bisschen. Hat irgendjemand die richtige 0137 90 30 200? Mal voller Ernst, jetzt ist keiner im Studio gerade. 0137 90 30 200 für 50 sind aus allen deutschen Netzen. Also das hier ist nicht Game of Thrones, nicht das Traumschiff und auch nicht, wie die Yvonne dachte, Vicky. Der Jürgen, unser Toningenieur, hat keine Ahnung, was wir suchen. Jürgen, mal ganz ehrlich. Er weiß nicht, was rauskommt, ne? Also er weiß nicht, was... Der Jürgen ist Toningenieur, der hat es studiert, der hört super viel, der weiß nicht, welche Sendung wir suchen. Ich weiß gar nicht, was das soll hier. Was machen wir hier eigentlich? Was passiert? Chrissy, ist da schon irgendjemand?
4: Nee, da ist noch niemand. Okay, ja, ich habe auch meine Bedenken, aber du, ich lege nochmal Geld drauf, aber nicht nur 100 Euro, sondern 150. So, jetzt geht's um 750 Euro garantierter Gewinn, heute überwiesen und heute auf dem Konto.
1: Was ist hier los? 750 Euro für dich, jetzt sofort Überweisung, 0137. 90 30 200. Ruf einfach nur an, wenn du es raus hast. 0137 90 30 200 für 50 sind aus allen deutschen Netzen. Ich warte auf deinen Anruf mit der richtigen Lösung jetzt.
3: Mitmachen kann man ab 18. An Minderjährige werden keine Gewinne ausgezahlt. 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Bitte darauf achten, dass nicht jeder Anruf, der Kosten produziert, auch automatisch ins Studio gelangt. 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Parallel dazu kann die Redaktion jederzeit ausgewählte Anrufer per Zufallsprinzip direkt ins Studio durchstellen. 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
1: Ich brauche jetzt denjenigen mit der richtigen Lösung. Hast du die richtige Lösung? Dann sag sie uns bitte sofort. 750 Euro Garantiegewinn. Guido war auch schon mal in einer anderen Sendung da und meinte das.
7: Was kommt natürlich raus?
9: Herr der Ringe.
1: Nein! Nein, Herr der Ringe ist nicht richtig. Leute, das ist was, das ist doch nicht Herr der Ringe. Ach du liebes bisschen Chrissy. Chrissy, bitte lass es uns, das hat doch keiner, es läuft nirgendwo. Was willst du denn jetzt hier veranstalten, Chrissy?
4: Ja, ich werde was veranstalten machen? Mit dem Geld. Wir machen auf alle Fälle, wir machen weiter.
1: Oh,
4: es
1: Gott.
4: Ist ein kurzer Ausschnitt, aber ich lege jetzt richtig Kohle
1: was
4: drauf.
1: Heißt das?
4: Ich lege nicht 100 drauf, nicht 150. Wir spielen jetzt um 1000 was? Euro Garantiegewinn. 1000 Euro garantierter Gewinn. Geht heute noch raus per Echtzeitüberweisung.
1: Leute, Rimmel ist freigegeben, also wenn es einer raus hat, ist nicht Herr der Ringe, ist was völlig anderes. Die Antwort hat mit Herr der Ringe nichts zu tun. Du hast was völlig anderes als Herr der Ringe raus. Du hast wahrscheinlich die richtige Lösung. 0137 90 30 200, um Gottes Willen. 0137 90 30 200 für 50 sind aus allen deutschen Netzen. Weiß irgendeiner, irgendjemand, irgendwer, was das hier für eine Sendung ist, bitte? Nee, also es ist nicht Game of Thrones. Es ist nicht das Traumschiff. Es ist nicht Vicky. Und es ist nicht Herr der Ringe. Bitte, es muss doch einer... Das ist zu kurz, Leute. Das ist zu kurz. Wirklich, es läuft auch gerade nirgendwo. Es ist 0137 90 30 200. Immer noch keiner da. 0137 90 30 200. Für 50 sind aus allen deutschen Netzen. Chrissy, bitte sprich ein Machtwort. 1000 Euro und keiner hier bei uns im Studio.
4: Ja, dann erhöhe ich jetzt die Gewinnchancen. Wir probieren es jetzt so lange, bis es klappt. Ich gebe noch zur Glücksleitung 2 die Glücksleitung 3 dazu. Doppelte Gewinnchance mit den Glücksleitungen 2 und 3 in 3, 2, 1 ab jetzt.
1: So, wir sind auf Gewinnersuche. Wir sind auf Gewinnersuche und ich würde ganz gern dir 1000 Euro geben. Du musst uns sagen, was ist das hier bitte? Was ist das? Was ist das? Sag's nochmal. Hat das irgendjemand dann jetzt die 0137 90 30 200? Wir suchen jetzt einen Gewinner. 0137 90 30 200. Immer noch keiner da. Noch niemand bei uns in der Leitung für 1000 Euro garantierter Gewinn. 0137 90 30 200. Immer noch niemand. 1000 Euro, du kriegst das Geld sicher. Nur derjenige ruft an, der es raus hat. Wir haben die Gewinnchance für dich verdoppelt. 0137 90 30 200 für 50 sind aus allen deutschen Netzen. Immer noch keiner da. 1000 Euro garantierter Gewinn. Netto steuerfrei. 1000 Euro jetzt für dich. Das Geld gewinnst du jetzt hier und heute. 0137 90 30 200. 0137 90 30 200 für 50 Cent aus allen deutschen Netzen. Bitte, ich brauche jetzt jemanden, der mir sagen kann, was das hier ist. Was ist das für eine Serie? Weiß das irgendjemand? Kann irgendjemand sagen, was das hier ist? Irgendeiner? Ich brauche jetzt sofort einen Gewinner. 0137 90 30 200. Ich verstehe es nicht. 0137 90 30 200 für 50 sind aus allen deutschen Netzen. Wir haben keine Zeit mehr. Chrissy, jetzt bitte, mach was.
4: Okay, dann gehen wir jetzt auf die dreifache Gewinnchance. Ich erhöhe auf die dreifache Gewinnchance mit der Glücksleitung 4 in 3, 2, 1 ab jetzt.
1: Es ist keiner da. Ich weiß auch nicht. Ich glaube, die Leute, ich muss ganz ehrlich sagen, ich glaube, die Leute wissen nicht, was es ist. Ich glaube, die Leute wissen nicht, was das ist. Es ist was völlig anderes als Game of Thrones oder sowas. 0137 90 30 200. Vollalarm. Ich brauche einen, der es raus hat am Sonntag. Wir haben den 16. August. Kein Mensch da. 0137 90 30 200. Immer noch niemand da. 0137 90 30 200. Für 50 sind aus allen deutschen Netzen. Ich brauche jetzt nur einen einzigen. Nur einen einzigen, der mir sagen kann, was das hier für eine Sendung ist. Weiß das jemand? Ich glaube nicht, ich muss ganz ehrlich sagen, es läuft nirgendwo. Die Leute denken, es ist Game of Thrones. Die Leute denken, der Jürgen, unser Toningenieur, hat keine Ahnung. Der weiß nicht, was es ist und der hat das studiert. Der Jürgen erkennt sonst jedes Ding. Der weiß nicht, was das für ein Ding ist. Chrissy, kannst du noch etwas machen, bitte?
4: Ja, natürlich drastische Maßnahmen. Ich werde die dreifache Gewinnchance auf die sechsfache Gewinnchance erhöhen mit der Glücksleitung 11, Glücksleitung 12 und Glücksleitung 13. Sechsfache und höchste Gewinnchance. Ab jetzt.
1: So, Gewinnchance für dich nochmal verdoppelt. Auf die sechsfache Gewinnchance. Freunde, ich brauche jetzt nur einen Anruf von dir. 0137 90 30 200. Du kannst das Geld jetzt gewinnen. Ich brauche die richtige... Ach, du hast das Traumschiff raus. Das ist natürlich falsch. Ruf nicht an. Ruf nicht an, wenn du denkst, oder Vicky. Nein, nein, nein, nein, nein, nein. Nein, jetzt... Der Carsten aus der Redaktion kommt rein und meint, es ist Forsthaus Falkenau. Sag mal, seid ihr nicht ganz sauber? Leute, mal ganz ehrlich, ich würde doch niemals Forsthaus Falkenau spielen. Was ist... Das ist... Das kann doch nicht sein, dass das Ding hier niemand mehr kennt. Was ist denn das? Was ist denn das? 0137 90 30 200. 0137 90 30 200 für 50 sind aus allen deutschen Netzen. Chrissy, mach was. Wir haben keine Zeit mehr. Ich verspreche, das Geld geht definitiv raus.
4: Okay, dann drastische Maßnahmen. Jetzt mache ich die 10 voll. Mir reicht's jetzt. Glücksleitung 16, 17, 18 und 19. Diese 4 Glücksleitungen kommen dazu in 3, 2, 1 ab jetzt. Zehnfachen höchste Gewinnchance.
1: Gewinnchance verzehnfacht für dich. Wir suchen denjenigen mit der richtigen Lösung. 0137

0: erinnern. Das Ding ist Asbach-uralt und es läuft nirgendwo. So, ich brauche Chris jetzt oder nie. Jetzt brauche ich einen Gewinner. Ich brauche jetzt sofort einen Gewinner. Bitte mach was. Mach
1: okay,
0: was.
1: Dann gebe ich alles. Ich gehe auf die 13-fache Gewinnchance mit der Glücksleitung 23, Glücksleitung 24 und Glücksleitung 25. In 3, 2, 1 ab jetzt. Es muss und wird jetzt klingeln.
0: Es
1: definitiv.
0: Muss klingeln. Leute, ich warte auf deinen Anruf. Es ist noch keiner im Studio. Die 1000 Euro gehen raus. Aber dafür musst du auch mit der richtigen Lösung jetzt anrufen. 0137 90 30 200. Du musst jetzt die Nummer wählen. 0137 90 30 200. Immer noch keiner, der meine Stimme im Telefon hört. Ich weiß nicht, sind wir auf Sendung, Jürgen? Wir sind auf Sendung? Tatsächlich? Das ist nicht Forsthaus Falkenau oder so ein Schmarrn. 0137 90 30 200. Ich dachte, man kennt das anscheinend nicht. 0137 90 30 200 für 50 Cent aus allen deutschen Netzen. Was ist das für eine Sendung? Was ist denn das gleich wieder? Ich brauche deine richtige Lösung. Jetzt, sofort. Okay, der Schluss-Countdown läuft rein. Ich kann nichts mehr machen. Das ist der Schluss-Countdown, der jetzt gerade hier eingespielt wird. 0137 90 30 200. Ich brauche deine Lösung. Mehr kann ich nicht mehr sagen. 0137 90 30 200 für 50 sind aus allen deutschen Netzen. Du gewinnst 1000 sichere Euro. Es ist nicht Game of Thrones, wie der Frank meinte. Es ist nicht das Traumschiff, wie der Markus sagte. Es ist nicht, wie die Yvonne sagte, Vicky und die starken Männer und Frauen aus Flake. Und der Guido meinte, Herr der Ringe. Was ist denn das hier gleich wieder? Ja, was ist denn das? Sag mir das. Was ist das? Oh Gott, entweder wir haben Glück und jemand weiß es oder jemand weiß es nicht. 0137 90 30 200. 0137 90 30 200 für 50 sind aus allen deutschen Netzen. Chrissy, siehst du da irgendjemanden gerade bei mir schon in der Leitung?
1: Nein, bitte? Noch niemand in der Leitung, Gott, noch 1000 Euro
0: oh
1: hier.
0: Gott. Ich habe echt das Gefühl, dass das wahrscheinlich, also ich muss wirklich sagen, wenn es einer raus hat, dann soll er jetzt die richtige Lösung nennen. Bitte jetzt direkt die richtige Lösung sagen. Sag uns doch, was rauskommt. Es muss und es wird klingeln. 0137 90 30 200. 0137 90 30 200 für 50 Cent aus allen deutschen Netzen. 1000 Euro gehen jetzt auf dein Konto. Es ist immer noch keiner da. Wenn du noch keine der Leitungen getroffen hast, du kannst mit dem nächsten Anruf Leitung 2, 3, 4, 11, 12, 13, 16, 17, 18, 19, 23, 24, 24, 25. Du musst nur eine dieser 13 Leitungen treffen und hier richtig antworten. 0137 90 30 200. 0137 90 30 200 für 50 Cent aus allen deutschen Netzen. Aber ich brauche deine richtige Lösung. Hier, jetzt und heute. Sag uns, was ist das hier? Was ist das? Immer noch niemand, der meine Stimme gerade im Telefon hat, Chrissy?
1: Noch niemand hier. 1000 Euro sind noch da.
0: Oh mein Gott. Oh mein Gott. Jetzt. Deine Chance. Deine Möglichkeit. 0137 90 30 200. 0137 90 30 200 für 50 sind aus allen deutschen Netzen. Was suchen wir hier für eine Sendung? Selbst der lange Ausschnitt ist es. Wenn du es nicht weißt, weißt du es nicht. 1000 Euro dafür. Das ist die Möglichkeit. 0137 90 30 200. 0137 90 30 200 für 50 Cent aus allen deutschen Netzen. Chance jetzt mitnehmen und 1000 Euro netto steuerfrei gewinnen. Chrissy und ich, wir warten auf dich. Keine Musik mehr. Ja. Alles, was wir brauchen, ist jetzt deine richtige Lösung. Und wenn du uns die sagst, bekommst du 1000 Euro netto steuerfrei. 1000 Euro jetzt hier für dich. Und durchgestellt mit dem Chance-Button. Wer ist denn dran? Hallo.
2: Ja, hallo, hier ist Annika Rolfes.
0: Was kommt raus, Annika?
2: Pippi Langstrumpf.
0: Bist du sicher?
2: Ja.
1: Richtig! Gewonnen!
0: Annika! Wow, so hat sich schon lange keine Frau mehr gefreut, mich zu hören. Bleib mal am Telefon, wir überweisen dir direkt das Geld.
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1: Direkt in der Stadt und in Kröppen gibt's gerade 31 Grad. Wiesbach meldet 27 Grad.
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2: Ich bin Diana Kramer. Die Gefahrenlage in Monschau an der belgischen Grenze hat sich nach Einschätzung der Feuerwehr leicht entspannt. Wir fahren zurück, sagte Einsatzleiter Philipp Krüger der dpa. Schon in der Nacht habe man einen Großteil der Einsatzkräfte wieder abgezogen. Aktuell sei man noch mit 20 Personen auf Reserve vor Ort. Die Feuerfront im belgischen Hohenfenn ist nahe an die deutsche Grenze herangekommen. Die Stadt Monschau hatte rund 5000 Bewohner gestern vorsorglich gebeten, sich auf eine Evakuierung einzustellen. Monschau liegt nur rund 2 Kilometer von der Grenze entfernt. Immer mehr Menschen aus Syrien wird in Deutschland der Status als Flüchtling wieder aberkannt. Das teilte die Bundesregierung auf eine Anfrage der Linksfraktion mit. Die Zahlen sind im ersten Halbjahr deutlich gestiegen.
3: Bei fast jedem vierten Flüchtling aus Syrien, der überprüft wurde, ist der Schutzstatus zurückgenommen oder widerrufen worden. Das passiert vor allem dann, wenn sich die Lage in der Heimat ändert. Nach dem Sturz von Machthaber Assad sind viele Geflüchtete freiwillig zurückgekehrt. Auch gibt es seitdem deutlich weniger, die in Deutschland Asyl beantragen. Allerdings, die Sicherheitslage in Syrien ist in einigen Gebieten noch angespannt. Andere sind vom Krieg ziemlich zerstört. Auch deshalb werden derzeit kaum Menschen nach Syrien abgeschoben, auch wenn ihr Schutzstatus wegfällt. Thomas Bock, Nachrichtenredaktion.
2: Russland und die Ukraine haben sich erneut gegenseitig mit Angriffen überzogen. Moskaus Bürgermeister sprach bei Telegram von einer der größten Angriffswellen aus Kiew. Rund 600 Drohnen sollen auf die russische Hauptstadt abgefeuert worden sein. Der Großteil konnte abgewehrt oder zerstört werden. Der ukrainische Präsident Selenskyj sprach von mindestens 3 Toten durch russische Angriffe. Damit zum Sport, und da gab es die nächste Medaille für das deutsche Team bei der Leichtathletik-EM in Birmingham. Am letzten Tag holte Amanal Petros Gold im Marathon. Der WM-Zweite gewann das Rennen in 2 Stunden, 9 Minuten und 11 Sekunden.
4: Kurz vor dem Ziel schnappt sich Petros eine Deutschlandfahne aus dem Publikum und läuft damit über die Ziellinie. Völlig verdient gewinnt der Mann von Hannover 96 den anspruchsvollen Marathon und sorgt für die 17. deutsche Medaille bei dieser EM. Thomas Bremser, Sportredaktion.
2: Am Abend stehen dann die letzten EM-Entscheidungen an, unter anderem im Stabhochsprung der Männer und im Weitsprung der Frauen.
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1: Zwischen Weilerbach, Tröben und Althornbach geht's gerade hochsommerlich zur Sache. Viel Sonne, teils lockere Wolken und Temperaturen um 29 bis gut 31 Grad. Am Nachmittag ziehen in der Südwestpfalz aber auch mal dunklere Wolken durch. Lokal gibt's sogar Schauer und Gewitter mit leichtem Hagel. Morgen wird's dann spürbar kühler und deutlich wechselhafter. Mit vielen Wolken und nur noch gut 23 bis 25 Grad.
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0: Direkt in der Stadt und in Kröppen gibt's gerade 31 Grad. Wiesbach meldet 27 Grad.
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0: Zwischen Weilerbach, Tröben und Althornbach geht's gerade hochsommerlich zur Sache. Viel Sonne, teils lockere Wolken und Temperaturen um 29 bis gut 31 Grad. Am Nachmittag ziehen in der Südwestpfalz aber auch mal dunklere Wolken durch. Lokal gibt's sogar Schauer und Gewitter mit leichtem Hagel. Morgen wird's dann spürbar kühler und deutlich wechselhafter. Mit vielen Wolken und nur noch gut 23 bis 25 Grad.
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0: In Erlenbach und Winsberg gibt's gerade 32 Grad. Delfeld meldet 29 Grad.
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2: Ich bin Babit Büchner. Vorsichtiges Aufatmen in Monschau. Die Feuerwehr fährt ihren Einsatz dort zurück, weil sich die Lage entspannt hat. Allerdings ist der Waldbrand im belgischen Hohenfenn nahe an die deutsche Grenze herangekommen.
3: Die Feuerfront ist aktuell noch etwa 1,5 Kilometer von der Grenze entfernt, aber die Einsatzkräfte gehen aktuell davon aus, dass der größte Brand in der belgischen Geschichte nicht übergreifen wird. Allerdings belastet der Brandrauch die Luft in einigen Orten, deshalb sollten die Bewohner den Tag lieber woanders verbringen. Die Löscharbeiten im benachbarten Hürtgenwald laufen noch. Dabei geht es vor allem darum, die Glutnester einzudämmen. Es gibt aber keine offenen Flammen mehr. Thomas Bremser, Nachrichtenredaktion.
2: Die SPD macht in der schwarz-roten Koalition Druck für eine bessere Anpassung an Extremwetterlagen. Sie will eine Grundgesetzänderung für einen besseren Schutz vor Hitze, Niedrigwasser und weiteren Folgen des Klimawandels auf den Weg bringen. In einem gemeinsamen Papier der Bundesminister ist die Rede von einer neuen Gemeinschaftsaufgabe Klimaanpassung und Naturschutz. Die Ukraine hat Russland erneut mit Drohnen angegriffen. Moskaus Bürgermeister spricht von einer der größten Angriffswellen aus Kiew. Rund 600 Drohnen sollen auf die russische Hauptstadt abgefeuert worden sein. Der Großteil konnte abgewehrt oder zerstört werden.
4: Es gibt erneut mehrere Opfer in der Zivilbevölkerung nach den ukrainischen Drohnenschlägen. Hier in Moskau meldete Bürgermeister Sobjanin die ganze Nacht über Angriffe. Im Moskauer Gebiet ging ein Logistikzentrum des Online-Versandhändlers Wildberries in Flammen auf. Mehrere zivile Objekte, darunter zahlreiche Wohnhäuser und eine Schule, wurden beschädigt. Auch im Süden Russlands gab es Tote. Russland wiederum griff die Ukraine mit Raketen und Drohnen an. Auch dort gab es mehrere Opfer. Aus Moskau, Ulf Mauder.
2: Und zum Sport. Es gibt eine weitere Medaille für das deutsche Team bei der Leichtathletik-EM. Am letzten Tag holte Amanal Petros Gold im Marathon. Er gewann das Rennen in 2 Stunden, 9 Minuten und 11 Sekunden. Am Abend stehen dann die letzten EM-Entscheidungen in Birmingham an, unter anderem im Stabhochsprung der Männer und im Weitsprung der Frauen.
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0: Zwischen Kaiserslautern, Pirmasens und Zweibrücken ist es gerade sommerlich warm bis heiß. Mit 28 bis 31 Grad und oft dichter Bewölkung. Rund um Pirmasens kann es dabei am Nachmittag kurz unruhig werden. Auch einzelne Gewitter sind drin. Später geht's insgesamt etwas runter. In der Nacht bleibt es mild und meist wolkig.
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0: In Erlenbach und Winsberg gibt's gerade 32 Grad, Delfeld meldet 29 Grad.
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0: Zwischen Kaiserslautern, Pirmasens und Zweibrücken ist es gerade sommerlich warm bis heiß. Mit 28 bis 31 Grad und oft dichter Bewölkung. Rund um Pirmasens kann es dabei am Nachmittag kurz unruhig werden. Auch einzelne Gewitter sind drin. Später geht's insgesamt etwas runter. In der Nacht bleibt es mild und meist wolkig.
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2: 16. August 1983. Men Without Hats sind mit Safety Dance neu in den Charts. Anfang der 80er ist eine Zeitenwende in der Musik. Die Disco-Jahre der 70er sind vorbei. In den Clubs ändert sich so langsam die Stilrichtung. Langsam, aber sicher. Und so ändert sich auch der Tanzstil. Aber das haben noch nicht alle Clubs verstanden. Die Jugend tanzt nicht mehr im Paartanz zu den Disco-Songs, sondern feiert alleine. Für sich. Wild. Pogo nennt sich das. Wildes Umherhüpfen, würden die Alten sagen. Und genau dafür wird Ivan Doroschuk aus der Disco geworfen. Für ein bisschen Spaß haben. Das kann er so natürlich nicht auf sich sitzen lassen und schreibt einen Song. Einen Protestsong. Gegen das Establishment. Gegen die Alten. Gegen die Türsteher, die ihn rausgeschmissen haben. Nur wegen ein bisschen Pogo. The Safety Dance.

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0: In Hirschhorn gibt es gerade 31 Grad, Gersbach liegt bei 30 Grad und Walzhausen meldet 33 Grad.
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2: Ich bin Babit Büchner. Die SPD macht innerhalb der Bundesregierung Druck für einen besseren Schutz vor Hitze und weiteren Folgen des Klimawandels. Es brauche eine Kraftanstrengung des gesamten Staates, heißt es in einem gemeinsamen Papier der SPD-geführten Ministerien.
3: Bund, Länder, Städte und Gemeinden müssen an einem Strang ziehen beim Klimaschutz. Das ist im deutschen System aber gar nicht so einfach. Dafür müsste das Grundgesetz geändert werden. Etwa damit der Bund Dinge mitfinanzieren kann, die eigentlich in den Händen der Kommunen liegen. Mehr Hitzeschutz in Kliniken oder mehr Grün in Städten. Die SPD-Minister schlagen außerdem einen nationalen Hitzeaktionsplan vor. Allein in diesem Jahr hat die starke Hitze zu mehr als 12.000 Toten geführt. Deutlich mehr als sonst in ganzen Jahren. Thomas Bremser, Redaktion.
2: Vorsichtiges Aufatmen in Monschau. Die Feuerwehr fährt ihren Einsatz dort zurück, weil sich die Lage entspannt hat. Einsatzleiter Philipp Krüger sagte am Morgen:
4: Aktuell steht der Wind noch sehr günstig, sodass die Bereiche im Monschauer Raum nicht im Gefahrenbereich liegen.
2: Das Brandareal im belgischen Hohenfenn reicht nah an Monschau auf deutscher Seite heran. Momentan sei aber keine Evakuierung geplant, heißt es von der Stadt. Bei einem Unfall mit einem Reisebus aus Polen sind in Ungarn 12 Menschen ums Leben gekommen. Fast 50 weitere wurden zum Teil schwer verletzt, teilte der ungarische Rettungsdienst mit. Der Bus war von der Fahrbahn abgekommen und in den Straßengraben gestürzt. Nach ersten Erkenntnissen der Polizei war der Fahrer am Lenkrad eingeschlafen. Er wurde festgenommen. Nach Medienberichten waren 14 Rettungswagen im Einsatz, um die Verletzten zu bergen. Und zum Sport. Es ist die 5. deutsche Goldmedaille bei der Leichtathletik-EM in Birmingham. Amanal Petros ist zum ersten Mal Marathon-Europameister. Er gewann das Rennen in 2 Stunden, 9 Minuten und 11 Sekunden. Silber ging nach Italien, Bronze an Israel. Am Abend stehen dann die letzten EM-Entscheidungen in Birmingham an, unter anderem im Stabhochsprung der Männer und im Weitsprung der Frauen.
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0: In und rund um Kaiserslautern, Pirmasens und Zweibrücken bleibt es heute Nachmittag richtig sommerlich. Teils dicht bewölkt, teils mit etwas Sonne und dazu warme bis heiße 29 bis 32 Grad. In Eisenborn und Tröben sind zwischendurch auch Schauer oder sogar ein Gewitter dabei. Später wird es allmählich etwas ruhiger, morgen dann deutlich kühler und insgesamt freundlicher, aber mit ein paar Wolken bleibt es auch da.
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0: In Hirschhorn gibt es gerade 31 Grad, Gersbach liegt bei 30 Grad und Walzhausen meldet 33 Grad.
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0: In und rund um Kaiserslautern, Pirmasens und Zweibrücken bleibt es heute Nachmittag richtig sommerlich. Teils dicht bewölkt, teils mit etwas Sonne und dazu warme bis heiße 29 bis 32 Grad. In Eisenborn und Tröben sind zwischendurch auch Schauer oder sogar ein Gewitter dabei. Später wird es allmählich etwas ruhiger, morgen dann deutlich kühler und insgesamt freundlicher, aber mit ein paar Wolken bleibt es auch da.
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0: In Lohnsfeld gibt es 33 Grad, in Bottenbach 31 und in Rosenkopf ebenfalls 31 Grad.
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2: Ich bin Babette Büchner. Die SPD macht Druck für bessere Vorkehrungen zum Schutz vor Hitze und weiteren Folgen des Klimawandels. Dafür brauche es eine gesamtstaatliche Kraftanstrengung, heißt es in einem Papier von SPD-geführten Ministerien. Noch in dieser Wahlperiode solle dafür auch eine Grundgesetzänderung auf den Weg gebracht werden. Die CDU hat aber schon Skepsis deutlich gemacht. Trotz des großen Waldbrands in Belgien ist in der grenznahen Stadt Monschau aktuell keine Evakuierung vorgesehen. Das erklärte eine Stadtsprecherin. Die Feuerfront im belgischen Hohenfenn befindet sich weniger als 2 Kilometer von der deutschen Grenze entfernt.
3: Auch wenn die Flammen nicht weit weg sind, geht man in Monschau aktuell nicht davon aus, dass die Stadt in Gefahr ist, weil der Brand wohl nicht auf deutsches Gebiet übergreifen wird. Trotzdem wird den Bewohnern von 2 Ortsteilen empfohlen, ihr Haus oder ihre Wohnung vorübergehend zu verlassen, weil dort viel schädlicher Rauch aus Belgien hinziehen könnte. Der Brand im Hürtgenwald in der Eifel ist derweil gut unter Kontrolle. Nur einige Glutnester sollen dort noch gelöscht werden. Thomas Brock, Nachrichtenredaktion.
2: Und zum Sport. Nächste Medaille für das deutsche Team bei der Leichtathletik-EM in Birmingham. Am letzten Tag holte Amanal Petros Gold im Marathon. Er gewann das Rennen in 2 Stunden, 9 Minuten und 11 Sekunden.
4: Kurz vor dem Ziel schnappt sich Petros eine Deutschlandfahne aus dem Publikum und läuft damit über die Ziellinie. Völlig verdient gewinnt der Mann von Hannover 96 den anspruchsvollen Marathon und sorgt für die 17. deutsche Medaille bei dieser EM. Petros wurde in Eritrea geboren, flüchtete schon als Kind mit seiner Familie und landete als Jugendlicher in Bielefeld. Ihm tue jetzt alles weh, sagte der 31-Jährige in der ARD. Jetzt wolle er sich erholen mit 1, 2 oder 3 Gläsern Rotwein. Thomas Bremser, Nachrichtenredaktion.
2: Und zum Fußball. Aufstiegsfavorit Wolfsburg hat seinen ersten Saisonsieg in der 2. Fußball-Bundesliga gefeiert. Durch ein spätes Elfmetertor gewann der Erstliga-Absteiger das Niedersachsen-Duell gegen Hannover mit 1:0. Außerdem hat Arminia Bielefeld gegen Aufsteiger Energie Cottbus mit 3:0 gewonnen und Dresden und Darmstadt trennten sich 1:0.
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0: Hier knallt der Sommer noch mal ordentlich rein. In und rund um Kaiserslautern, Pirmasens und Zweibrücken liegen wir am Nachmittag bei gut 31 bis 32 Grad, dazu meist nur ein paar Wolken. Später am Abend wird's langsam etwas ruhiger und Richtung Nacht klart es stellenweise auf. Morgen geht's dann deutlich runter und besonders in Pirmasens und Zweibrücken mischen sich auch mal leichter Regen und Schauer rein.
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0: In Lohnsfeld gibt's 33 Grad, in Bottenbach 31 und in Rosenkopf ebenfalls 31 Grad.
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0: Hier knallt der Sommer noch mal ordentlich rein. In und rund um Kaiserslautern, Pirmasens und Zweibrücken liegen wir am Nachmittag bei gut 31 bis 32 Grad, dazu meist nur ein paar Wolken. Später am Abend wird's langsam etwas ruhiger und Richtung Nacht klart es stellenweise auf. Morgen geht's dann deutlich runter und besonders in Pirmasens und Zweibrücken mischen sich auch mal leichter Regen und Schauer rein.
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0: In Alsenborn gibt's gerade 30 Grad. Tröben meldet 29 und in Riedelberg liegen wir bei 32 Grad.
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2: Ich bin Babette Büchner. Die SPD macht innerhalb der Bundesregierung Druck für einen besseren Schutz vor Hitze und weiteren Folgen des Klimawandels. Es brauche eine Kraftanstrengung des gesamten Staates, heißt es in einem gemeinsamen Papier der SPD-geführten Ministerien.
3: Bund, Länder, Städte und Gemeinden müssen an einem Strang ziehen beim Klimaschutz. Das ist im deutschen System aber gar nicht so einfach. Dafür müsste das Grundgesetz geändert werden. Etwa damit der Bund Dinge mitfinanzieren kann, die eigentlich in den Händen der Kommunen liegen. Mehr Hitzeschutz in Kliniken oder mehr Grün in Städten. Die SPD-Minister schlagen außerdem einen nationalen Hitzeaktionsplan vor. Allein in diesem Jahr hat die starke Hitze zu mehr als 12.000 Toten geführt. Deutlich mehr als sonst in ganzen Jahren. Thomas Bremser, Nachrichtenredaktion.
2: Trotz des großen Waldbrands in Belgien ist in der grenznahen Stadt Monschau aktuell keine Evakuierung vorgesehen. Das erklärte eine Stadtsprecherin. Die Feuerfront im belgischen Hohenfenn befindet sich weniger als 2 Kilometer von der deutschen Grenze entfernt.
4: Auch wenn die Flammen nicht weit weg sind, geht man in Monschau aktuell nicht davon aus, dass die Stadt in Gefahr ist, weil der Brand wohl nicht auf deutsches Gebiet übergreifen wird. Trotzdem wird den Bewohnern von 2 Ortsteilen empfohlen, ihr Haus oder ihre Wohnung vorübergehend zu verlassen, weil dort viel schädlicher Rauch aus Belgien hinziehen könnte. Der Brand im Hürtgenwald in der Eifel ist derweil gut unter Kontrolle. Nur einige Glutnester sollen dort noch gelöscht werden. Thomas Brock, Nachrichtenredaktion.
2: Nach dem Ätna-Ausbruch kehrt am Flughafen Catania auf Sizilien wieder Normalität ein. Die meisten Ankünfte und Abflüge finden wieder wie geplant statt, zeigt die Webseite des Airports. Einige Flüge, auch nach Deutschland, wurden aber auch heute noch gestrichen. Die Warnstufe für die vulkanische Aktivität war gestern von Rot auf Orange herabgestuft worden. Daraufhin hatte der Flughafenbetreiber den Betrieb wieder aufgenommen. Und zum Sport. Für Wolfsburg gab es den ersten Saisonsieg in der 2. Fußball-Bundesliga. Durch ein spätes Elfmetertor gewann die Mannschaft das Niedersachsen-Duell gegen Hannover mit 1:0. Außerdem gewann Bielefeld sein erstes Heimspiel unter dem neuen Trainer Oliver Kirch. Gegen Aufsteiger Energie Cottbus stand es am Ende 3:0. Dresden und Darmstadt trennten sich 1:0.
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0: In und rund um Kaiserslautern, Pirmasens und Zweibrücken liegt der Sonntagnachmittag bei satten 31 Grad. Dazu gibt's je nach Ecke teils Sonne, teils Wolken. In Schneckenhausen, Bottenbach und Rosenkopf bleibt es heute noch richtig warm, bevor es am Abend etwas mehr Wolken gibt. In der Nacht kühlt es spürbar ab. Morgen dann deutlich entspannter, meist nur noch um 22 bis 23 Grad mit etwas Regen am Vormittag.
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0: In Alsenborn gibt's gerade 30 Grad, Tröben meldet 29 und in Riedelberg liegen wir bei 32 Grad.
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0: In und rund um Kaiserslautern, Pirmasens und Zweibrücken liegt der Sonntagnachmittag bei satten 31 Grad. Dazu gibt's je nach Ecke teils Sonne, teils Wolken. In Schneckenhausen, Bottenbach und Rosenkopf bleibt es heute noch richtig warm, bevor es am Abend etwas mehr Wolken gibt. In der Nacht kühlt es spürbar ab. Morgen dann deutlich entspannter, meist nur noch um 22 bis 23 Grad mit etwas Regen am Vormittag.
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2: 16. August 1980. Vanessa Carlton wird geboren. Ihren größten Hit hat sie dann 2002 mit A Thousand Miles. Die Geschichte von musikalischen Wunderkindern gibt es immer wieder. Wolfgang Amadeus Mozart zum Beispiel, der soll mit 3 Jahren Klavierspielen gelernt haben, mit 4 dann die Geige, die ersten Kompositionen wenig später, mit 11 die erste ganze Oper. Und auch Vanessa Carlton scheint so ein Wunderkind zu sein. Mit 2 Jahren ist die Familie Carlton nämlich im Disneyland. Dort fahren sie mit einigen der kleinen Bahnen. Und alle haben ihre eigene Musik, die im Hintergrund dudelt. Wieder zu Hause setzt sich die kleine Vanessa ans Klavier und spielt eine dieser Melodien aus dem Kopf nach. So zumindest die Legende. Ihre Mutter ist Pianistin und Musiklehrerin und nimmt sie unter ihre Fittiche. Mit 14 steht Vanessa immer öfter auf den Bühnen der Stadt, singt ihre Songs und wird immer und immer selbstbewusster. Sie zieht nach New York und will Künstlerin werden. 2002 kommt dann das erste Album und mit der ersten Single auch direkt der große Durchbruch. A Thousand Miles.

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0: Bei uns gibt's in Erlenbach 26 Grad, in Gersbach 29 und in Dellfeld ebenfalls 29 Grad.
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2: Ich bin Babette Büchner. Gute Nachrichten aus NRW. Der Waldbrand im Hürtgenwald ist unter Kontrolle. Das sagte Landrat Ralf Nolten. Auch in Monschau an der belgischen Grenze hat die Feuerwehr ihren Einsatz zurückgefahren. Allerdings ist die Feuerfront im belgischen Hohenfenn nah an die deutsche Grenze herangekommen.
3: Die Feuerfront ist aktuell noch etwa 1,5 Kilometer von der Grenze entfernt, aber die Einsatzkräfte gehen aktuell davon aus, dass der größte Brand in der belgischen Geschichte nicht übergreifen wird. Allerdings belastet der Brandrauch die Luft in einigen Orten, deshalb sollten die Bewohner den Tag lieber woanders verbringen. Thomas Bremser, Nachrichtenredaktion.
2: Die SPD kämpft mit schwachen Umfragewerten und interner Kritik. SPD-Chef Lars Klingbeil hat den Kurs seiner Partei in der schwarz-roten Bundesregierung jetzt verteidigt.
4: An der SPD-Basis rumort es. In den Umfragen geht es eher nach unten und das vor den wichtigen Landtagswahlen im September. Außerdem finden viele, dass sich die Partei in der Koalition nicht genug durchsetzt. Zuletzt wurde deshalb auch die Kritik an den Parteichefs Baas und Klingbeil immer lauter und es gab Rufe nach einem Sonderparteitag. Den lehnt Klingbeil ab und er verteidigt die Kompromisse mit der Union. Die demokratische Mitte dürfe jetzt nicht streiten, sondern müsse das Land auf Vordermann bringen und so auch verhindern, dass die Rechtsextremen die Macht übernehmen. Aus Berlin, Thomas Brockt.
2: Der SPD-Vorstoß für eine Klimagemeinschaftsaufgabe im Grundgesetz stößt bei der CDU auf Skepsis. Unionsfraktionsvize Klaus Mack sagte der Rheinischen Post, im Koalitionsvertrag sei zunächst nur vereinbart worden, die Einführung zu prüfen. Ob dann eine Grundgesetzänderung sinnvoll sei, könne erst ein konkreter Vorschlag zeigen. Man habe aber schon jetzt Instrumente und Mittel, die man unbürokratisch und praxisnah nutzen sollte, etwa aus dem Sondervermögen Infrastruktur. Und zum Sport. In der zweiten Fußball-Bundesliga hat Wolfsburg im Niedersachsen-Duell mit 1:0 gegen Hannover gewonnen. Außerdem setzte sich Bielefeld mit 3:0 gegen Cottbus durch und Dresden gewann mit 1:0 gegen Darmstadt.
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0: Von Kaiserslautern über Pirmasens bis Zweibrücken bleibt's jetzt noch richtig warm. Vielerorts um die 26 bis 32 Grad, dazu teils Sonne, teils Wolken. Rund um Schweigs gab's zwischendurch schon einen kleinen Schauer, sonst ist es eher trocken und schwül. In den nächsten Stunden ziehen die Temperaturen langsam runter, während es Richtung Abend oft zunehmend bedeckt wird. Morgen wird's dann deutlich kühler, mit nur noch etwa 23 bis 24 Grad und ein paar leichten Regenschauern am Vormittag.
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0: Bei uns gibt es in Erlenbach 26 Grad, in Gersbach 29 und in Dellfeld ebenfalls 29 Grad.
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0: Von Kaiserslautern über Pirmasens bis Zweibrücken bleibt's jetzt noch richtig warm. Vielerorts um die 26 bis 32 Grad, dazu teils Sonne, teils Wolken. Rund um Schweigs gab's zwischendurch schon einen kleinen Schauer, sonst ist es eher trocken und schwül. In den nächsten Stunden ziehen die Temperaturen langsam runter, während es Richtung Abend oft zunehmend bedeckt wird. Morgen wird's dann deutlich kühler, mit nur noch etwa 23 bis 24 Grad und ein paar leichten Regenschauern am Vormittag.
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0: In Lohnsfeld liegen wir bei 31 Grad, Winzeln hat 27 Grad und Rosenkopf meldet 30 Grad.
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2: Ich bin Babette Büchner. Wegen eines Waldbrands ist ein Teil der Gemeinde Geberzheim in Rheinland-Pfalz evakuiert worden. Das Feuer habe sich bis auf rund 20 Meter an die ersten Häuser ausgebreitet, sagte eine Sprecherin. Gute Nachrichten gibt es dagegen aus NRW. Der größte Waldbrand in der Geschichte des Landes im Hürtgenwald ist nun unter Kontrolle.
3: Nach dem tagelangen Großeinsatz im Hürtgenwald kann dort nun wohl endgültig aufgeatmet werden. Offene Flammen gibt es nicht mehr. Und rund um das betroffene Gebiet gibt es jetzt auch eine Schneise, die ein Ausbreiten möglicher Brände verhindern soll. In Monschau, weiter südwestlich, gibt es auch vorsichtige Entspannung. Hinter der nahen Grenze in Belgien, im Hohen Venn, lodert zwar weiter ein großer Brand. Im Moment geht die Feuerwehr aber nicht davon aus, dass die Flammen deutsches Gebiet erreichen. Evakuierungen sind deshalb vorerst nicht geplant. Thomas Brock, Nachrichtenredaktion.
2: Nach den Landtagswahlen in Sachsen-Anhalt und Mecklenburg-Vorpommern könnte es schwierig werden, Mehrheiten ohne die AfD zu bilden. Grünen-Chef Felix Banatschak fordert von der CDU daher Gesprächsbereitschaft, auch mit der Linkspartei über eine mögliche Regierungsbildung. Er sagte im ZDF-Sommerinterview:
4: In einer Situation, in der man befürchten muss, dass am Ende Antidemokraten und Verfassungsfeinde Einfluss auf die Politik bekommen, müssen Demokraten miteinander gesprächsfähig sein.
2: Das erwarte er von Linken, SPD und von der Union, so Banatschak weiter. Der SPD-Vorstoß für eine Klimagemeinschaftsaufgabe im Grundgesetz stößt bei der CDU auf Skepsis. Unionsfraktionsvize Klaus Mack sagte der Rheinischen Post, im Koalitionsvertrag sei zunächst nur vereinbart, die Einführung zu prüfen. Erst ein konkreter Vorschlag zeige, ob eine Grundgesetzänderung sinnvoll sei. Man habe schon heute Instrumente und Mittel, die man unbürokratisch und praxisnah nutzen sollte, etwa aus dem Sondervermögen Infrastruktur. Und zum Sport. In der zweiten Fußball-Bundesliga hat Wolfsburg im Niedersachsen-Duell mit 1:0 gegen Hannover gewonnen. Außerdem setzte sich Bielefeld mit 3:0 gegen Cottbus durch und Dresden gewann mit 1:0 gegen Darmstadt.
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0: Hier zieht der Sommer nochmal richtig an. Rund um Kaiserslautern, Pirmasens und Zweibrücken liegen aktuell 27 bis 31 Grad. Dazu mal Sonne, mal Wolken und stellenweise ein kurzer Schauer. Bis zum Abend geht's langsam etwas runter, bleibt aber warm und schwül. Auch morgen bleibt's freundlich bis bedeckt, mit ein paar leichten Schauern am Vormittag und Temperaturen meist zwischen 23 und 28 Grad.
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0: In Lohnsfeld liegen wir bei 31 Grad, Winzeln hat 27 Grad und Rosenkopf meldet 30 Grad.
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0: Hier zieht der Sommer nochmal richtig an. Rund um Kaiserslautern, Pirmasens und Zweibrücken liegen aktuell 27 bis 31 Grad. Dazu mal Sonne, mal Wolken und stellenweise ein kurzer Schauer. Bis zum Abend geht's langsam etwas runter, bleibt aber warm und schwül. Auch morgen bleibt's freundlich bis bedeckt, mit ein paar leichten Schauern am Vormittag und Temperaturen meist zwischen 23 und 28 Grad.
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2: 16. August 1983. Men Without Hats sind mit Safety Dance neu in den Charts.

Anfang der 80er ist eine Zeitenwende in der Musik. Die Disco-Jahre der 70er sind vorbei. In den Clubs ändert sich so langsam die Stilrichtung. Langsam, aber sicher. Und so ändert sich auch der Tanzstil. Aber das haben noch nicht alle Clubs verstanden. Die Jugend tanzt nicht mehr im Paartanz zu den Disco-Songs, sondern feiert alleine. Für sich. Wild. Pogo nennt sich das. Wildes Umherhüpfen, würden die Alten sagen. Und genau dafür wird Ivan Doroschuk aus der Disco geworfen. Für ein bisschen Spaß haben. Das kann er so natürlich nicht auf sich sitzen lassen und schreibt einen Song, einen Protestsong gegen das Establishment, gegen die Alten, gegen die Türsteher, die ihn rausgeschmissen haben, nur wegen ein bisschen Pogo. The Safety Dance.

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0: Lauterbach liegt bei 29 Grad, Winsberg bei 25 und in Althornbach gibt 26 Grad.
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2: Ich bin Babette Büchner. Ein Waldbrand im rheinland-pfälzischen Westerwald bedroht nicht mehr unmittelbar Wohngebäude. Die Evakuierung wurde aufgehoben. Rund 300 Einsatzkräfte kämpfen dort gegen die Flammen. Gute Nachrichten gibt es auch aus NRW. Der größte Waldbrand in der Geschichte des Landes im Hürtgenwald ist nun unter Kontrolle. Auch in Monschau an der belgischen Grenze hat die Feuerwehr ihren Einsatz zurückgefahren. Es wird nicht damit gerechnet, dass die Flammen von Belgien aus auf deutsches Gebiet übergreifen. Die Umfragewerte sind schwach und es gibt intern Kritik. SPD-Chef Lars Klingbeil hat daher bei einer Veranstaltung der rheinland-pfälzischen SPD für den Kurs seiner Partei in der schwarz-roten Bundesregierung geworben.
3: An der SPD-Basis rumort es. In den Umfragen geht es eher nach unten und das vor den wichtigen Landtagswahlen im September. Außerdem finden viele, dass sich die Partei in der Koalition nicht genug durchsetzt. Zuletzt wurde deshalb auch die Kritik an den Parteichefs Baas und Klingbeil immer lauter und es gab Rufe nach einem Sonderparteitag. Den lehnt Klingbeil ab und er verteidigt die Kompromisse mit der Union. Die demokratische Mitte dürfe jetzt nicht streiten, sondern müsse das Land auf Vordermann bringen und so auch verhindern, dass die Rechtsextremen die Macht übernehmen. Aus Berlin, Thomas Brockt.
2: Grünen-Chef Felix Banatschak fordert von der CDU nach den Ostlandtagswahlen Gesprächsbereitschaft, auch mit der Linkspartei, über eine mögliche Regierungsbildung ohne die AfD. Er sagte im ZDF-Sommerinterview:
4: Man kann der Politik der Linken kritisch gegenüber eingestellt sein. Und dass zwischen der CDU und der Linken große Differenzen bestehen, ist ja klar. Aber Heidi Reicheneck will nicht die Mauer wieder aufbauen. Und Heidi Reicheneck will auch nicht massenhaft Menschen aus Deutschland ausweisen. Sie will nicht am Ende die Grundfesten der Demokratie einreißen.
2: Nach den Landtagswahlen in Sachsen-Anhalt und Mecklenburg-Vorpommern könnte es schwierig werden, Mehrheiten ohne die AfD zu bilden. Und zum Sport. In der zweiten Fußball-Bundesliga hat Wolfsburg seinen ersten Saisonsieg eingefahren. Im Niedersachsen-Duell setzte sich die Mannschaft mit 1:0 gegen Hannover durch. Außerdem gewann Dresden mit 1:0 gegen Darmstadt und Bielefeld mit 3:0 gegen Cottbus.
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0: Im Südwesten hängt heute Abend noch eine warme, meist bedeckte Suppe in der Luft. In und rund um Kaiserslautern, Pirmasens und Zweibrücken liegen die Werte noch bei 25 bis knapp 30 Grad. In der Nacht wird's deutlich angenehmer mit etwas mehr Wolkenwechsel. Morgen bleibt es zunächst grau, dazu kommen in Teilen leichte Schauer, bevor die Temperaturen auf etwa 23 bis 24 Grad runtergehen.
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0: Lauterbach liegt bei 29 Grad, Winsberg bei 25 und in Althornbach gibt es 26 Grad.
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0: Im Südwesten hängt heute Abend noch eine warme, meist bedeckte Suppe in der Luft. In und rund um Kaiserslautern, Pirmasens und Zweibrücken liegen die Werte noch bei 25 bis knapp 30 Grad. In der Nacht wird's deutlich angenehmer mit etwas mehr Wolkenwechsel. Morgen bleibt es zunächst grau, dazu kommen in Teilen leichte Schauer, bevor die Temperaturen auf etwa 23 bis 24 Grad runtergehen.
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0: In Balborn und Gersbach gibt's gerade 25 Grad, Walshausen meldet 25 Grad.
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2: Ich bin Babette Büchner. Mehr als 2700 Hektar stehen in Belgien in Flammen. Nun haben die Behörden auch deutsche Einsatzkräfte angefordert. Die Unterstützung sei bereits angelaufen, teilte die Städteregion Aachen mit. Der größte Waldbrand in der Geschichte Nordrhein-Westfalens im Hürtgenwald ist unterdessen unter Kontrolle.
3: Nach dem tagelangen Großeinsatz im Hürtgenwald kann dort nun wohl endgültig aufgeatmet werden. Offene Flammen gibt es nicht mehr und rund um das betroffene Gebiet gibt es jetzt auch eine Schneise, die ein Ausbreiten möglicher Brände verhindern soll. In Monschau, weiter südwestlich, gibt es auch vorsichtige Entspannung. Hinter der nahen Grenze in Belgien, im Hohen Venn, lodert zwar weiter ein großer Brand. Im Moment geht die Feuerwehr aber nicht davon aus, dass die Flammen deutsches Gebiet erreichen. Thomas Brock, Nachrichtenredaktion.
2: Grünen-Chef Felix Banatschak fordert von der CDU nach den Ostlandtagswahlen Gesprächsbereitschaft auch mit der Linkspartei über eine mögliche Regierungsbildung ohne die AfD. Er sagte im ZDF-Sommerinterview:
4: Man kann der Politik der Linken kritisch gegenüber eingestellt sein und dass zwischen der CDU und der Linken große Differenzen bestehen, ist ja klar. Aber Heidi Reicheneck will nicht die Mauer wieder aufbauen und Heidi Reicheneck will auch nicht massenhaft Menschen aus Deutschland ausweisen. Sie will nicht am Ende die Grundfesten der Demokratie einreißen.
2: Nach den Landtagswahlen in Sachsen-Anhalt und Mecklenburg-Vorpommern könnte es schwierig werden, Mehrheiten ohne die AfD zu bilden. Israel lehnt den Fahrplan des Gaza-Friedensrats klar ab. US-Unterhändler Jared Kushner bemüht sich in der Region trotzdem um Fortschritte und führte Gespräche über die Zukunft des Gazastreifens. In Ägypten traf er Präsident al-Sisi. Kushner werde in Ägypten außerdem eine Hamas-Delegation treffen, hieß es aus Kreisen der islamistischen Terrororganisation. Anschließend reise er weiter zu Gesprächen in Israel. Und zum Sport. Bei der Schwimm-EM in Paris hat Isabel Gose Silber über 400 Meter Freistil gewonnen. Die 24-Jährige schlug hinter der überragenden Italienerin Simona Quadarella an. Dritte wurde Goses Teamkollegin Maja Werner. Bei den Männern gewann Lukas Mertens ebenfalls Bronze über 400 Meter Freistil.
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0: In Kaiserslautern, Pirmasens und Zweibrücken geht der Abend noch mit 23 bis 25 Grad und teils locker bewölktem Himmel weiter. Dahinter wird's in der Nacht freundlicher, aber auch etwas kühler. Morgen startet der Tag dann grau und stellenweise mit leichtem Regen, bevor es im Tagesverlauf bei rund 24 Grad meist bedeckt bleibt.
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0: In Balborn und Gersbach gibt's gerade 25 Grad, Walshausen meldet 25 Grad.
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0: In Kaiserslautern, Pirmasens und Zweibrücken geht der Abend noch mit 23 bis 25 Grad und teils locker bewölktem Himmel weiter. Dahinter wird's in der Nacht freundlicher, aber auch etwas kühler. Morgen startet der Tag dann grau und stellenweise mit leichtem Regen, bevor es im Tagesverlauf bei rund 24 Grad meist bedeckt bleibt.
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0: Direkt in der Stadt sind es gerade 26 Grad, in Schweigs liegt es bei 22 und in Wiesbach gibt es 25 Grad.
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2: Ich bin Dirk Zeitler. Die belgischen Behörden haben zur Bekämpfung des größten Waldbrands in der Geschichte des Landes Einsatzkräfte aus Deutschland angefordert. Die Unterstützung sei bereits angelaufen, teilte die Städteregion Aachen mit. Die Einsatzkräfte sollen bei Küchelscheid eingesetzt werden, einem belgischen Nachbarort Monschaus.
3: Es ist ein riesiges Feuer im Hohen Venn, einem Moorgebiet in Belgien, dicht hinter der deutschen Grenze. Mehr als 2700 Hektar stehen dort in Flammen. Belgien setzt auf Hilfe aus dem Ausland. Nun sollen auch deutsche Einsatzkräfte unterstützen. Von Deutschland selbst war das Feuer zuletzt 1,5 Kilometer entfernt. Die befürchteten Evakuierungen in Monschau waren bislang nicht nötig, weil der Wind von dem Ort wegwehte. Das kann sich aber auch schnell wieder ändern. Thomas Brock, Nachrichtenredaktion.
2: Die SPD macht innerhalb der Bundesregierung Druck für einen besseren Schutz vor Hitze, Niedrigwasser und weiteren Folgen des Klimawandels. Es brauche eine Kraftanstrengung des gesamten Staates, heißt es in einem Papier von SPD-geführten Ministerien.
4: Bund, Länder, Städte und Gemeinden müssen an einem Strang ziehen beim Klimaschutz. Das ist im deutschen System aber gar nicht so einfach. Dafür müsste das Grundgesetz geändert werden. Etwa damit der Bund Dinge mitfinanzieren kann, die eigentlich in den Händen der Kommunen liegen. Mehr Hitzeschutz in Kliniken oder mehr Grün in Städten. Die SPD-Minister schlagen außerdem einen nationalen Hitzeaktionsplan vor. Allein in diesem Jahr hat die starke Hitze zu mehr als 12.000 Toten geführt. Deutlich mehr als sonst in ganzen Jahren. Thomas Bremser, Nachrichtenredaktion.
2: Die iranische Armee setzt nach einem Bericht des Nachrichtenportals Awash ein Kopfgeld von umgerechnet 25.000 Euro für jeden getöteten oder gefangenen genommenen US-Soldaten aus. Demnach verdoppelt sich die Summe, wenn Frauen amerikanische Soldaten gefangen nehmen oder töten. Das Kopfgeld sei vom Oberbefehlshaber der regulären iranischen Armee ausgelobt worden, heißt es. Zum Sport. Isabel Gose hat EM-Silber über 400 Meter Freistil gewonnen. Die 24-Jährige schlug in Paris hinter der überragenden Italienerin Simona Quadarella an. Dritte wurde Goses Teamkollegin Maja Werner. Bei den Männern gewann Lukas Mertens EM-Bronze über 400 Meter Freistil.
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0: In und rund um Kaiserslautern, Pirmasens und Zweibrücken bleibt es am Abend noch mild bis warm mit gut 24 Grad, dazu mal mehr, mal weniger Wolken. Nachts geht's runter auf gut 18 bis 16 Grad und der Montag startet erst grau und stellenweise mit leichtem Regen. Im Laufe des Tages wird's dann wieder freundlich, aber richtig hochsommerlich bleibt's nur noch im Westen rund um Pirmasens und Zweibrücken mit bis zu 27 Grad.
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0: Direkt in der Stadt sind es gerade 26 Grad, in Schweix liegt es bei 22 und in Wiesbach gibt es 25 Grad.
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0: In und rund um Kaiserslautern, Pirmasens und Zweibrücken bleibt es am Abend noch mild bis warm mit gut 24 Grad, dazu mal mehr, mal weniger Wolken. Nachts geht's runter auf gut 18 bis 16 Grad und der Montag startet erst grau und stellenweise mit leichtem Regen. Im Laufe des Tages wird's dann wieder freundlich, aber richtig hochsommerlich bleibt's nur noch im Westen rund um Pirmasens und Zweibrücken mit bis zu 27 Grad.
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0: In Alsenborn liegen wir bei 22 Grad, Tröben meldet 23 und Walzhausen ebenfalls 23 Grad.
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2: Ich bin Dirk Zeitler. Die SPD machte innerhalb der Bundesregierung Druck für einen besseren Schutz vor Hitze, Niedrigwasser und weiteren Folgen des Klimawandels. Es brauche eine Kraftanstrengung des gesamten Staates, heißt es in einem Papier von SPD-geführten Ministerien.
3: Bund, Länder, Städte und Gemeinden müssen an einem Strang ziehen beim Klimaschutz. Das ist im deutschen System aber gar nicht so einfach. Dafür müsste das Grundgesetz geändert werden. Etwa damit der Bund Dinge mitfinanzieren kann, die eigentlich in den Händen der Kommunen liegen. Mehr Hitzeschutz in Kliniken oder mehr Grün in Städten. Die SPD-Minister schlagen außerdem einen nationalen Hitzeaktionsplan vor. Allein in diesem Jahr hat die starke Hitze zu mehr als 12.000 Toten geführt. Deutlich mehr als sonst in ganzen Jahren. Thomas Bremser, Nachrichtenredaktion.
2: Die belgischen Behörden haben zur Bekämpfung des größten Waldbrands in der Geschichte des Landes Einsatzkräfte aus Deutschland angefordert. Die Unterstützung sei bereits angelaufen, teilte die Städteregion Aachen mit. Die Einsatzkräfte sollen bei Küchelscheid eingesetzt werden, einem belgischen Nachbarort Monschaus.
4: Es ist ein riesiges Feuer im Hohen Venn, einem Moorgebiet in Belgien, dicht hinter der deutschen Grenze. Mehr als 2700 Hektar stehen dort in Flammen. Belgien setzt auf Hilfe aus dem Ausland. Nun sollen auch deutsche Einsatzkräfte unterstützen. Von Deutschland selbst war das Feuer zuletzt 1,5 Kilometer entfernt. Die befürchteten Evakuierungen in Monschau waren bislang nicht nötig, weil der Wind von dem Ort wegwehte. Thomas Brock, Nachrichtenredaktion.
2: Nach dem Ätna-Ausbruch kehrt am Flughafen Catania auf Sizilien wieder Normalität ein. Die meisten Ankünfte und Abflüge finden wie geplant statt, zeigte die Webseite des Airports. Einige Flüge nach Deutschland, etwa nach Frankfurt oder München, gehörten am Sonntag jedoch zu den gestrichenen Flügen. Der Betreiber des Flughafens hatte den Betrieb gestern Nachmittag wieder aufgenommen. Zum Sport. Frederik Rupert ist erstmals Europameister über 3000 Meter Hindernis. Der 29-Jährige siegte im Finale in Birmingham. Das deutsche Traumergebnis machte Karl Bebendorf als Dritter perfekt. Die gemischte deutsche Sprintstaffel über 4x100 Meter sicherte sich in Birmingham die Silbermedaille. Sensationell Silber gewann auch Speerwerferin Julia Ulbricht.
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0: Rund um Kaiserslautern, Pirmasens und Saarbrücken ist es gerade noch mild bis warm, dazu teils dicht bewölkt und örtlich schon fast klar. In der Nacht geht's runter auf etwa 15 bis 21 Grad, bevor am Morgen ein paar Wolken und zwischendurch leichter Regen mitmischen. Am Sonntag bleibt's dann insgesamt eher wechselhaft und nicht mehr ganz so heiß, mit Höchstwerten um 24 bis 25 Grad.
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0: In Alsenborn liegen wir bei 22 Grad, Tröben meldet 23 und Walzhausen ebenfalls 23 Grad.
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0: Rund um Kaiserslautern, Pirmasens und Saarbrücken ist es gerade noch mild bis warm, dazu teils dicht bewölkt und örtlich schon fast klar. In der Nacht geht's runter auf etwa 15 bis 21 Grad, bevor am Morgen ein paar Wolken und zwischendurch leichter Regen mitmischen. Am Sonntag bleibt's dann insgesamt eher wechselhaft und nicht mehr ganz so heiß, mit Höchstwerten um 24 bis 25 Grad.
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0: Lohnsfeld und Bottenbach liegen gerade bei 21 Grad. Rosenkopf meldet ebenfalls 21 Grad.
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2: Ich bin Dirk Zeitler. Wegen des enormen Waldbrandes im Hohen Venn haben die Behörden eine Evakuierung in Teilen der nordrhein-westfälischen Stadt Monschau angeordnet. Die aktuelle Entwicklung des Brandgeschehens im Hohen Venn erfordere eine sofortige Evakuierung mehrerer Straßenzüge, teilte die Stadt Monschau auf ihrer Internetseite mit. Der größte Waldbrand in der Geschichte Nordrhein-Westfalens im Hürtgenwald in der Eifel ist dagegen unter Kontrolle.
3: Nach dem tagelangen Großeinsatz im Hürtgenwald kann dort nun wohl endgültig aufgeatmet werden. Offene Flammen gibt es nicht mehr und rund um das betroffene Gebiet gibt es jetzt auch eine Schneise, die ein Ausbreiten möglicher Brände verhindern soll. Thomas Brock, Nachrichtenredaktion.
2: Die SPD macht innerhalb der Bundesregierung Druck für einen besseren Schutz vor Hitze, Niedrigwasser und weiteren Folgen des Klimawandels. Es brauche eine Kraftanstrengung des gesamten Staates, heißt es in einem Papier von SPD-geführten Ministerien.
4: Bund, Länder, Städte und Gemeinden müssen an einem Strang ziehen beim Klimaschutz. Das ist im deutschen System aber gar nicht so einfach. Dafür müsste das Grundgesetz geändert werden. Etwa damit der Bund Dinge mitfinanzieren kann, die eigentlich in den Händen der Kommunen liegen. Mehr Hitzeschutz in Kliniken oder mehr Grün in Städten. Die SPD-Minister schlagen außerdem einen nationalen Hitzeaktionsplan vor. Allein in diesem Jahr hat die starke Hitze zu mehr als 12.000 Toten geführt. Deutlich mehr als sonst in ganzen Jahren. Thomas Bremser, Nachrichtenredaktion.
2: Zum Sport. Frederik Rupert ist erstmals Europameister über 3000 Meter Hindernis. Der 29-Jährige siegte im Finale in Birmingham. Das deutsche Traumergebnis machte Karl Bebendorf als Dritter perfekt. Die gemischte deutsche Sprintstaffel sicherte sich über 4x100 Meter in Birmingham die Silbermedaille. Sensationell gewann auch Speerwerferin Julia Ulbricht Silber. Deutsche Medaillen gab es auch bei der Schwimm-EM in Paris. Isabel Gose hat EM-Silber über 400 Meter Freistil gewonnen. Die 24-Jährige schlug hinter der überragenden Italienerin Simona Quadarella an. Dritte wurde Goses Teamkollegin Maja Werner. Bei den Männern gewann Lukas Mertens EM-Bronze über 400 Meter Freistil.
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0: In Erlenbach, Winsberg und Riedelberg ist es gerade noch mild mit gut 20 Grad und meistens klarer Nacht. In den frühen Morgenstunden ziehen erst Wolken auf, dann gibt es zwischen 7 und 12 Uhr immer wieder leichten Regen. Danach bleibt es meist bedeckt, aber deutlich kühler als heute. Morgen liegen die Höchstwerte nur noch bei 24 bis 25 Grad.
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0: Lohnsfeld und Bottenbach liegen gerade bei 21 Grad. Rosenkopf meldet ebenfalls 21 Grad.
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0: In Erlenbach, Winsberg und Riedelberg ist es gerade noch mild mit gut 20 Grad und meistens klarer Nacht. In den frühen Morgenstunden ziehen erst Wolken auf, dann gibt es zwischen 7 und 12 Uhr immer wieder leichten Regen. Danach bleibt es meist bedeckt, aber deutlich kühler als heute. Morgen liegen die Höchstwerte nur noch bei 24 bis 25 Grad.
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